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Lasst euch treiben, entspannt euch und begleitet mich auf eine musikalische Reise durch die Dunkelheit. 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
2: Die Nachrichten mit Tore. Hallo? In Deutschland gab es in diesem Jahr bereits mehr als 160 Verdachtsfälle von Sabotage an kritischer Infrastruktur. Betroffen waren unter anderem Stromanlagen, ein Flughafen und ein Rüstungskonzern. Fachleute kritisieren trotz des neuen Kritis-Dachgesetzes fehlende Schutzvorgaben und unklare Zuständigkeiten, besonders bei Wasserwerken und der Drohnenabwehr. In der Theaterpassage in Osnabrück hat das Altstadt-Kebabhaus eröffnet. Das Schnellrestaurant bietet neben Döner auch Pizza, Pide, Schnitzel und weitere Gerichte an. Es folgt auf die Lokale zur Pommes- und Bio-Pommes-Manufaktur. Geöffnet ist täglich von 10 bis 23 Uhr, freitags und samstags bis 2 Uhr. Das Café und Barcelona am Nikolaiort in Osnabrück ist wegen umfassender Renovierungsarbeiten geschlossen. Absperrungen, Baucontainer und Material prägen derzeit das Bild. Die Arbeiten sollen mehrere Wochen dauern. Die Wiedereröffnung ist nach aktueller Planung für November 2026 vorgesehen.
3: Ja, Tore, lass uns das Wetter in Osnabrück anschauen. Aktuell 15 Grad, meist klar und mit einer leichten bis mäßigen Brise samt gelegentlichen kleinen Windremplern. Später spielen Wolken verstecken, Regen bleibt weg. Heute wechselhaft bewölkt, am Abend vielleicht ein kurzer Schauer bei bis zu 19 Grad, nachts 13 Grad, morgen überwiegend wolkig, trocken und bis 20 Grad, übermorgen warm bei 26 Grad, viele Wolken und nur eine kleine Schauerchance.
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4: Ein Blick auf den Verkehr in und um Osnabrück. Bei Ibbenbüren ist die Straße zwischen Widukindstraße und Weststraße sowie Münsterstraße und Oststraße in beiden Richtungen gesperrt. Wegen Bauarbeiten ist außerdem der weniger als einen halben Kilometer lange Abschnitt zwischen Münsterstraße und der A30 gesperrt. Plant bitte eine andere Route ein und kommt gut und sicher ans Ziel.
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5: Guten Abend und herzlich willkommen zu Schlaflos in Osnabrück auf Hase Radio. Ich bin Heiko und begleite euch durch die Nacht mit den wichtigsten Nachrichten aus Osnabrück und der Region, entspannten Geschichten und natürlich jeder Menge guter Musik. Macht es euch gemütlich, dreht ruhig ein bisschen auf. Jetzt kommen The Judds mit Why Not Me. 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
1: Die Neuigkeiten mit Tore, hallo. In Deutschland gab es in diesem Jahr bereits mehr als 160 Verdachtsfälle von Sabotage an kritischer Infrastruktur. Betroffen waren unter anderem Stromanlagen, ein Flughafen und ein Rüstungskonzern. Fachleute kritisieren trotz des neuen Kritis-Dachgesetzes fehlende Schutzvorgaben und unklare Zuständigkeiten, besonders bei Wasserwerken und der Drohnenabwehr. In der Theaterpassage in Osnabrück hat das Altstadt-Kebabhaus eröffnet. Das Schnellrestaurant bietet neben Döner auch Pizza, Pide, Schnitzel und weitere Gerichte an. Es folgt auf die Lokale zur Pommes- und Bio-Pommes-Manufaktur. Geöffnet ist täglich von 10 bis 23 Uhr, freitags und samstags bis 2 Uhr. Das Café und Barcelona am Nikolaiort in Osnabrück ist wegen umfassender Renovierungsarbeiten geschlossen. Absperrungen, Baucontainer und Material prägen derzeit das Bild. Die Arbeiten sollen mehrere Wochen dauern. Die Wiedereröffnung ist nach aktueller Planung für November 2026 vorgesehen.
2: Ja, Tore, lass uns das Wetter in Osnabrück anschauen. Aktuell 15 Grad, meist klar und mit einer leichten bis mäßigen Brise samt gelegentlichen kleinen Windremplern. Später spielen Wolken verstecken, Regen bleibt weg. Heute wechselhaft bewölkt, am Abend vielleicht ein kurzer Schauer bei bis zu 19 Grad, nachts 13 Grad, morgen überwiegend wolkig, trocken und bis 20 Grad, übermorgen warm bei 26 Grad, viele Wolken und nur eine kleine Schauerchance.
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3: Ein Blick auf den Verkehr in und um Osnabrück.
4: Zwischen der Kreuzung Widukindstraße und Weststraße und der Kreuzung Münsterstraße und Oststraße bei Ibbenbüren ist die Straße in beiden Richtungen gesperrt. Außerdem ist die Strecke zwischen der Münsterstraße und der A30 bei Ibbenbüren wegen Bauarbeiten gesperrt. Fahrt vorsichtig und kommt gut ans Ziel.
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5: Guten Abend und herzlich willkommen zu Schlaflos in Osnabrück auf Hase Radio. Schön, dass du dabei bist. Egal, ob du gerade unterwegs bist, arbeitest oder einfach nicht an Schlaf denken kannst. Wir begleiten dich durch die Nacht mit Musik und den wichtigsten Nachrichten aus Osnabrück und der Region. Jetzt wird's gefühlvoll. Hier ist Dido

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1: Most natural translation, self-introduction. In Deutschland gab es in diesem Jahr bereits mehr als 160 Verdachtsfälle von Sabotage an kritischer Infrastruktur. Betroffen waren unter anderem Stromanlagen, ein Flughafen und ein Rüstungskonzern. Fachleute kritisieren trotz des neuen Kritis-Dachgesetzes fehlende Schutzvorgaben und unklare Zuständigkeiten, besonders bei Wasserwerken und der Drohnenabwehr. In der Theaterpassage in Osnabrück hat das Altstadt-Kebabhaus eröffnet. Das Schnellrestaurant bietet neben Döner auch Pizza, Pide, Schnitzel und weitere Gerichte an. Es folgt auf die Lokale zur Pommes- und Bio-Pommes-Manufaktur. Geöffnet ist täglich von 10 bis 23 Uhr, freitags und samstags bis 2 Uhr. Das Café und Barcelona am Nikolaiort in Osnabrück ist wegen umfassender Renovierungsarbeiten geschlossen. Absperrungen, Baucontainer und Material prägen derzeit das Bild. Die Arbeiten sollen mehrere Wochen dauern. Die Wiedereröffnung ist nach aktueller Planung für November 2026 vorgesehen. Und jetzt weiter mit dem Wetter, Hanna.
2: Danke, Tore. Das Wetter in Osnabrück. Aktuell 14 Grad mit Wolken und etwas Sonne, trocken. Der Wind ist meist leicht bis spürbar, gelegentlich mit kräftigeren Böen. In der Nacht lockert es kurz auf, morgens werden die Wolken wieder dichter. Heute bis 20 Grad, vereinzelt leichte Schauer. Morgen meist grau, aber trocken bei 21 Grad. Danach überwiegend bedeckt und bis 26 Grad, einzelne Schauer möglich.
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3: Zwischen der Widukindstraße und der Münsterstraße bei Ibbenbüren ist die Straße in beiden Richtungen gesperrt. Auch zwischen der Münsterstraße und der A30 bei Ibbenbüren kommst du wegen Bauarbeiten nicht durch. Fahrt bitte vorsichtig und kommt gut ans Ziel.
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4: Guten Morgen Osnabrück und die Region. Hier ist Heiko, kurz nach 5 bei Hase-Radio. Während die Welt langsam wach wird, halten wir dich mit den wichtigsten Nachrichten, aktuellen Geschichten aus deiner Umgebung und natürlich jeder Menge Musik auf dem Laufenden. Jetzt kommt ein echter Energieschub für deinen Morgen. Beautiful People von David Guetta und Sia.

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Das war Honey Boy von Purple Disco Machine, Benjamin Ingrosso, Nile Rodgers und Shenseea. Und jetzt wird's politisch. Wer wird am 13. September Oberbürgermeisterin oder Oberbürgermeister von Osnabrück? Auf der internationalen Prognoseplattform Polymarket liegt Amtsinhaberin Katharina Pötter aktuell mit rund 71% klar vorn. SPD-Herausforderer Robert Alfering kommt auf etwa 14%. Die Grünen und die AfD folgen mit rund 5 bzw. 4%. Aber Vorsicht, das ist keine Umfrage, sondern ein kleiner Wettmarkt mit insgesamt etwa 63.000 US-Dollar Handelsvolumen. Und für Menschen in Deutschland gilt, sie dürfen dort nicht wetten. Polymarket ist hier gesperrt. Eine Umgehung kann rechtliche Folgen haben. Ob die Prognose stimmt, zeigt sich an den Wahlurnen. Möglicherweise erst in der Stichwahl 2 Wochen später. Jetzt ist es 20 nach 5 und wir bleiben musikalisch entspannt. Hier kommt Miles Away von Ofenbach.

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1: Hier ist Hans mit den aktuellen Meldungen aus der Region. Willkommen zu den Lokalnachrichten. Auf Polymarket gilt Osnabrücks Oberbürgermeisterin Katharina Pötter von der CDU als klare Favoritin für die Wahl am 13. September. Der Markt sieht ihre Siegchance bei rund 71%. SPD-Herausforderer Robert Alfering bei 14%. Das Handelsvolumen liegt bei etwa 63.000 US-Dollar, ist aber gering und keine repräsentative Umfrage. Nutzer aus Deutschland dürfen auf der Plattform nicht wetten. Ramona S. aus der Region Osnabrück sucht Unterstützung für ihren 15-jährigen Sohn mit besonderem Förderbedarf. Nach mehreren Schulwechseln, wiederholten Suspendierungen und fast einem Jahr ohne regelmäßigen Unterricht verbringt er viel Zeit zu Hause. Die Mutter wünscht sich einen verlässlichen Alltag, passende Hilfen und Austausch mit anderen betroffenen Eltern. Osnabrück plant ein zentrales Depot für die Sammlungen dreier Museen. Der Baubeginn ist für Ende 2028 vorgesehen. Die Kosten steigen auf rund 16,9 Millionen Euro. Höhere Ausgaben entstehen vor allem durch Brandschutz und Technik. Bund und weitere Förderer könnten bis zu 8 Millionen Euro beitragen. Der Umzug soll bis 2032 abgeschlossen sein und bisherige Mietlager ersetzen. Das waren die Meldungen aus unserer Region.

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SDP und ganz vielen starken Stimmen. Hier bei Haser Radio ist es kurz vor sechs. Und während der Song gerade noch Zusammenhalt gefeiert hat, ist der bei vielen VW-Beschäftigten besonders gefragt. Am Standort Hannover-Stöcken sorgen die Spar- und Sanierungspläne für große Unsicherheit. Was passiert mit den Werken? Was mit den Arbeitsplätzen? Viele sagen, es gibt bislang einfach zu wenig konkrete Antworten. Klar, dass das Angst macht und auch Unmut auslöst. Wir behalten das für dich im Blick. Jetzt erstmal ein harter Stilwechsel. Après-Ski von Treme und Jizzes.

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1: More natural German translations depending on what you mean. Die USA beleben ihre Vermittlung im Ukraine-Krieg wieder. Präsident Trump entsandte Steve Witkoff und Jared Kushner mit einem nicht näher erläuterten Friedensvorschlag zunächst nach Moskau. Nach Angaben von Präsident Zelensky sollen sie am Sonntag erstmals Kiew besuchen. Kurz zuvor traf eine russische Drohne die SBU-Zentrale in Kiew. Mindestens 5 Menschen wurden verletzt. In Osnabrück sind heute mobile Geschwindigkeitskontrollen gemeldet. Nach Leserhinweisen und öffentlich verfügbaren Angaben steht ein Blitzer an der Bremer Straße. Die Informationen sind nicht vollständig und ohne Gewähr. Autofahrer sollten die geltenden Tempolimits beachten. In der Theaterpassage in Osnabrück hat das Altstadt-Kebabhaus eröffnet. Das Schnellrestaurant bietet neben Döner auch Pizza, Pide, Schnitzel und weitere Gerichte an. Es folgt auf die Lokale zur Pommes- und Bio-Pommes-Manufaktur. Geöffnet ist täglich von 10 bis 23 Uhr, freitags und samstags bis 2 Uhr.
2: Danke, Tore. Das Wetter in Osnabrück. Aktuell 14 Grad, mit Wolken und etwas Sonne, trocken. Der Wind ist meist leicht bis spürbar, gelegentlich mit kräftigeren Böen. In der Nacht lockert es kurz auf, morgens werden die Wolken wieder dichter. Heute bis 20 Grad, vereinzelt leichte Schauer. Morgen meist grau, aber trocken bei 21 Grad. Danach überwiegend bedeckt und bis 26 Grad, einzelne Schauer möglich.
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3: Schauen wir uns den Verkehr in und um Osnabrück an.
4: Zwischen Widukindstraße und Weststraße sowie Münsterstraße und Oststraße bei Ibbenbüren ist die Straße in beiden Richtungen voll gesperrt. Auch zwischen Münsterstraße und der A30 bei Ibbenbüren musst du wegen Bauarbeiten mit einer Vollsperrung rechnen. Kommt alle sicher und entspannt ans Ziel.
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5: Guten Morgen und willkommen bei Hase Radio. Schön, dass du zum Start ins Wochenende dabei bist. Wir begleiten dich mit den wichtigsten Nachrichten aus aller Welt, spannenden Geschichten direkt aus Osnabrück und natürlich jeder Menge guter Musik. Mach's dir gemütlich, vielleicht beim Frühstück oder unterwegs. Jetzt kommt der passende Sound dazu. Summer's Back von Alok und Jess Glitz.

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Also, aber trotzdem hat der Spruch irgendwie mein Leben geprägt. Also, jetzt nicht sportlich gesehen, aber zumindest für den Tagesablauf. Denn auf die Plätze, fertig, los und der Tag startet. Und ich würde sagen, mit ihm auch unsere Musik aus den Lautsprechern. Und wie sagt man so schön, hier ist auch schon der Nächste.

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Einen wunderschönen guten Morgen zusammen an alle die, die gerade eingeschaltet haben. Ich hoffe, ihr seid gut aus den Federn gekommen. 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

Wir tanzen den Regen weg von Montez. Jetzt ist 6:30 bei Hase Radio. Bei Volkswagen steht ein riesiger Sparplan. Insgesamt könnten bis zu 100.000 Jobs wegfallen. Der Aufsichtsrat hat weitere Maßnahmen einstimmig beschlossen. An der Börse kam das erstmal gut an. Für die Werke in Hannover, Emden, Zwickau und bei Audi in Neckarsulm gibt es aber noch keine klare Zukunftsperspektive. Schließungen sind laut Betriebsrat und IG Metall nicht beschlossen. VW will außerdem weniger Modelle bauen und die Strukturen deutlich vereinfachen. Keine leichte Nachricht für viele Familien in unserer Region. Jetzt erstmal ein bisschen Gefühl. Die On This Hill von Sienna Spiro.

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1: Hier ist Hans mit den aktuellen Meldungen aus der Region. Willkommen zu den Lokalnachrichten. Auf Polymarket gilt Osnabrücks Oberbürgermeisterin Katharina Pötter von der CDU als klare Favoritin für die Wahl am 13. September. Der Markt sieht ihre Siegchance bei rund 71%, SPD-Herausforderer Robert Alfering bei 14%. Das Handelsvolumen liegt bei etwa 63.000 US-Dollar, ist aber gering und keine repräsentative Umfrage. Nutzer aus Deutschland dürfen auf der Plattform nicht wetten. Osnabrück plant ein zentrales Depot für die Sammlungen dreier Museen. Der Baubeginn ist für Ende 2028 vorgesehen. Die Kosten steigen auf rund 16,9 Millionen Euro. Höhere Ausgaben entstehen vor allem durch Brandschutz und Technik. Bund und weitere Förderer könnten bis zu 8 Millionen Euro beitragen. Der Umzug soll bis 2032 abgeschlossen sein und bisherige Mietlager ersetzen. Am 5. September 2026 ist in Osnabrück eine mobile Geschwindigkeitskontrolle an der Bremer Straße gemeldet. Autofahrer sollten ihr Tempo den Regeln und der Verkehrslage anpassen. Die Angaben beruhen auf Leserhinweisen und öffentlichen Meldungen und sind ohne Gewähr. Das waren die aktuellen Meldungen aus unserer Region.

wunderschönen guten Morgen zusammen an alle die, die gerade eingeschaltet haben. Ich hoffe, ihr seid gut aus den Federn gekommen. 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

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Puh, Mann, bin ich froh, dass ich nicht mehr in die Schule gehe, sondern jetzt hier im Radio bin, ne? Also, aber trotzdem hat der Spruch irgendwie ja mein Leben geprägt. Also, jetzt nicht sportlich gesehen, aber zumindest für den Tagesablauf. Denn auf die Plätze, fertig, los und der Tag startet. Und ich würde sagen, mit ihm auch unsere Musik aus den Lautsprechern. Und wie sagt man so schön, hier ist auch schon der Nächste.

von Leonie. Und kurz vor sieben gibt's noch einen wichtigen Hinweis für alle, die in Osnabrück unterwegs sind. Auch heute, am 5. September 2026, sind mobile Geschwindigkeitskontrollen gemeldet. Genannt wird die Bremer Straße. Bitte passt eure Geschwindigkeit immer um den Verkehrsregeln und den tatsächlichen Bedingungen auf der Straße an. Die Angaben stammen aus Leserhinweisen und öffentlich verfügbaren Meldungen und sind daher ohne Gewähr und nicht vollständig. Und jetzt geht's musikalisch weiter mit Queen of My Castle von Criss Cross Amsterdam zusammen mit Inna. Hier auf Hase Radio.

Einen wunderschönen guten Morgen zusammen an alle die gerade eingeschaltet haben. Ich hoffe, ihr seid gut aus den Federn gekommen. Lasst uns den Tag einfach mit tollen Tunes beginnen und da ist auch ganz egal, was ihr heute auf eurer To-Do-Liste stehen habt. 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
1: Neuigkeiten von Tore, hallo? News coming from Tore. Die USA beleben ihre Vermittlung im Ukraine-Krieg wieder. Präsident Trump entsandte Steve Witkoff und Jared Kushner mit einem nicht näher erläuterten Friedensvorschlag zunächst nach Moskau. Nach Angaben von Präsident Zelensky sollen sie am Sonntag erstmals Kiew besuchen. Kurz zuvor traf eine russische Drohne die SBU-Zentrale in Kiew. Mindestens 5 Menschen wurden verletzt. In Osnabrück sind heute mobile Geschwindigkeitskontrollen gemeldet. Nach Leserhinweisen und öffentlich verfügbaren Angaben steht ein Blitzer an der Bremer Straße. Die Informationen sind nicht vollständig und ohne Gewähr. Autofahrer sollten die geltenden Tempolimits beachten. In der Theaterpassage in Osnabrück hat das Altstadt-Kebab-Haus eröffnet. Das Schnellrestaurant bietet neben Döner auch Pizza, Pide, Schnitzel und weitere Gerichte an. Es folgt auf die Lokale zur Pommes- und Bio-Pommes-Manufaktur. Geöffnet ist täglich von 10 bis 23 Uhr, freitags und samstags bis 2 Uhr.
2: Danke, Tore. Das Wetter in Osnabrück. Aktuell 14 Grad, mit Wolken und etwas Sonne, trocken. Der Wind ist meist leicht bis spürbar, gelegentlich mit kräftigeren Böen. In der Nacht lockert es kurz auf, morgens werden die Wolken wieder dichter. Heute bis 20 Grad, vereinzelt leichte Schauer. Morgen meist grau, aber trocken bei 21 Grad. Danach überwiegend bedeckt und bis 26 Grad, einzelne Schauer möglich.
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3: Ein Blick auf den Verkehr in und um Osnabrück. Zwischen Widukindstraße und Weststraße sowie Münsterstraße und Oststraße bei Ibbenbüren ist die Straße vollständig gesperrt. Auch zwischen der Münsterstraße und der A30 bei Ibbenbüren kommst du wegen Bauarbeiten nicht durch. Fahrt bitte vorsichtig und kommt sicher ans Ziel.
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4: Guten Morgen Osnabrück und Umgebung. Schön, dass du mit Hase Radio ins Wochenende startest. Wir versorgen dich mit viel Musik, den wichtigsten Nachrichten aus aller Welt und natürlich mit allem, was bei uns vor Ort zählt. Jetzt drehen wir erstmal auf. CJ Stone, Voodoo und Serrano und Rocco mit Overload 2024. Viel Spaß!

Bloodrunning von Ray Dalton gibt's hier kurz eine wichtige Wetterinfo für dich. Es ist gerade 20 nach 7 und der Deutsche Wetterdienst warnt heute in Osnabrück und Umgebung vor Sturmböen. Betroffen sind unter anderem Belm, Bramsche, Bissendorf, Bohmte, Dissen, Georgsmarienhütte, Haßbergen, Hagen und Hilter. Von 9 Uhr bis 14 Uhr können Böen zwischen 50 und 75 Stundenkilometern auftreten. Zunächst aus Südwest, später aus West. Achtung also vor herabfallenden Ästen und herumfliegenden Gegenständen. Sichere bitte lose Möbel, Zelte und Abdeckungen und sei draußen besonders aufmerksam. Das war die amtliche Warnung von DWD und Nina. Und jetzt wird's wieder musikalisch. Hier kommt Vaitim Bora von Trinix und Mariana Frös auf Hase Radio.

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1: Hier sind die Lokalnachrichten mit Hans. Auf Polymarket gilt Osnabrücks Oberbürgermeisterin Katharina Pötter von der CDU als klare Favoritin für die Wahl am 13. September. Der Markt sieht ihre Siegchance bei rund 71%. SPD-Herausforderer Robert Alfering bei 14%. Das Handelsvolumen liegt bei etwa 63.000 US-Dollar, ist aber gering und keine repräsentative Umfrage. Nutzer aus Deutschland dürfen auf der Plattform nicht wetten. Osnabrück plant ein zentrales Depot für die Sammlungen dreier Museen. Der Baubeginn ist für Ende 2028 vorgesehen. Die Kosten steigen auf rund 16,9 Millionen Euro. Höhere Ausgaben entstehen vor allem durch Brandschutz und Technik. Bund und weitere Förderer könnten bis zu 8 Millionen Euro beitragen. Der Umzug soll bis 2032 abgeschlossen sein und bisherige Mietlager ersetzen. Am 5. September 2026 ist in Osnabrück eine mobile Geschwindigkeitskontrolle an der Bremer Straße gemeldet. Autofahrer sollten ihr Tempo den Regeln und der Verkehrslage anpassen. Die Angaben beruhen auf Leserhinweisen und öffentlichen Meldungen und sind ohne Gewähr. Damit sind sie hier aus der Region wieder besser.

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1: Tell me which meaning you intended and I'll give the best phrasing. In Irland wuchs die Bevölkerung von April 2025 bis April 2026 um knapp 67.000 Menschen. Rund 72% des Zuwachses entfielen auf Zuwanderung ohne irische Staatsangehörigkeit, 28% auf mehr Geburten als Todesfälle. Ein Video, das ausschließlich Ausländer verantwortlich macht, ist damit irreführend. In Osnabrück sind heute mobile Geschwindigkeitskontrollen gemeldet. Nach Leserhinweisen und öffentlich verfügbaren Angaben steht ein Blitzer an der Bremer Straße. Die Informationen sind nicht vollständig und ohne Gewähr. Autofahrer sollten die geltenden Tempolimits beachten. In der Theaterpassage in Osnabrück hat das Altstadt-Kebab-Haus eröffnet. Das Schnellrestaurant bietet neben Döner auch Pizza, Pide, Schnitzel und weitere Gerichte an. Es folgt auf die Lokale zur Pommes- und Bio-Pommes-Manufaktur. Geöffnet ist täglich von 10 bis 23 Uhr, freitags und samstags bis 2 Uhr.
2: Danke, Tore. Das Wetter in Osnabrück. Aktuell 14 Grad mit Wolken und etwas Sonne, trocken. Der Wind ist meist leicht bis spürbar, gelegentlich mit kräftigeren Böen. In der Nacht lockert es kurz auf, morgens werden die Wolken wieder dichter. Heute bis 20 Grad, vereinzelt leichte Schauer. Morgen meist grau, aber trocken bei 21 Grad. Danach überwiegend bedeckt und bis 26 Grad, einzelne Schauer möglich.
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3: Schauen wir uns den Verkehr in und um Osnabrück an. Bei Ibbenbüren ist der Abschnitt zwischen der Kreuzung Widukindstraße und Weststraße und der Kreuzung Münsterstraße und Oststraße in beiden Richtungen gesperrt. Außerdem ist zwischen der Münsterstraße und der A30 wegen Bauarbeiten ein weniger als einen halben Kilometer langer Abschnitt vollständig gesperrt. Fahrt bitte vorsichtig und kommt gut ans Ziel.
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4: Guten Morgen Osnabrück und Umgebung. Hier ist Heiko bei Hase Radio. Schön, dass du mit uns ins Wochenende startest. Gleich schauen wir auf die Sorgen vieler VW-Beschäftigter. Es macht einem Angst, sagen sie. Dazu gibt's Nachrichten aus aller Welt und natürlich richtig viel Musik. Jetzt aber Two Colors, Safri Duo und Christe Sarandi mit Cynical.

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Das war Listen to Me von Lost Frequencies, Ciel und Radio Cargo. Und während es gerade 20 nach 8 ist, schauen wir nach Osnabrück. Wer wird am 13. September Oberbürgermeisterin oder Oberbürgermeister? Oder entscheidet es sich erst in der Stichwahl am 27. September? Auf der internationalen Prognoseplattform Polymarket liegt Amtsinhaberin Katharina Pötter von der CDU derzeit klar vorn, mit rund 71%. SPD-Herausforderer Robert Alfering kommt auf etwa 14%, Volker Bajus von den Grünen auf knapp 5%, AfD-Kandidat Thorsten Wassermann auf rund 4%. Insgesamt wurden dort gut 63.000 US-Dollar gehandelt. Aber Vorsicht, das ist keine Umfrage, sondern ein kleiner Wettmarkt. Und für Nutzer aus Deutschland ist die Teilnahme ohnehin verboten. Polymarket ist hier gesperrt, unerlaubtes Glücksspiel kann sogar strafbar sein. Entschieden wird also nicht online, sondern an der Wahlurne. Jetzt gibt's Midnight Sun von Zara.

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1: Hier ist Hans am Mikrofon mit den lokalen Nachrichten. Auf Polymarket gilt Osnabrücks Oberbürgermeisterin Katharina Pötter von der CDU als klare Favoritin für die Wahl am 13. September. Der Markt sieht ihre Siegchance bei rund 71%, SPD-Herausforderer Robert Alfering bei 14%. Das Handelsvolumen liegt bei etwa 63.000 US-Dollar, ist aber gering und keine repräsentative Umfrage. Nutzer aus Deutschland dürfen auf der Plattform nicht wetten. Osnabrück plant ein zentrales Depot für die Sammlungen dreier Museen. Der Baubeginn ist für Ende 2028 vorgesehen. Die Kosten steigen auf rund 16,9 Millionen Euro. Höhere Ausgaben entstehen vor allem durch Brandschutz und Technik. Bund und weitere Förderer könnten bis zu 8 Millionen Euro beitragen. Der Umzug soll bis 2032 abgeschlossen sein und bisherige Mietlager ersetzen. Am 5. September 2026 ist in Osnabrück eine mobile Geschwindigkeitskontrolle an der Bremer Straße gemeldet. Autofahrer sollten ihr Tempo den Regeln und der Verkehrslage anpassen. Die Angaben beruhen auf Leserhinweisen und öffentlichen Meldungen und sind ohne Gewähr. Das waren die Meldungen aus unserer Region. Lisa.

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Das war A Little Bit Wild von Sophie and the Giants. Und passend dazu gibt's jetzt was Neues für den großen Hunger. In der Theaterpassage in der Osnabrücker Innenstadt hat das Altstadt-Kebab-Haus eröffnet. Auf der Karte stehen natürlich verschiedene Döner-Variationen, aber auch Pizza, Pide, Schnitzel und mehr. Also, Döner trifft auf Pizza und Pide. Da dürfte für ziemlich viele Geschmäcker etwas dabei sein. Ganz neu ist der Standort übrigens nicht. Vorher war dort Zur Pommes, davor die Bio-Pommes-Manufaktur. Geöffnet ist täglich von 10 Uhr bis 23 Uhr, freitags und samstags sogar bis 2 Uhr nachts. Falls ihr also kurz vor 9 noch überlegt, was heute auf den Teller kommt. Und jetzt geht's musikalisch weiter mit Sabrina Carpenter und Manchild.

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1: Most likely natural translations choose it, also natürlich gedieter, hachamassat, also hat sich ja, a lot of translations choose based on intended meaning. In Irland wuchs die Bevölkerung von April 2025 bis April 2026 um knapp 67.000 Menschen. Rund 72% des Zuwachses entfielen auf Zuwanderung ohne irische Staatsangehörigkeit, 28% auf mehr Geburten als Todesfälle. Ein Video, das ausschließlich Ausländer verantwortlich macht, ist damit irreführend. In Osnabrück sind heute mobile Geschwindigkeitskontrollen gemeldet. Nach Leserhinweisen und öffentlich verfügbaren Angaben steht ein Blitzer an der Bremer Straße. Die Informationen sind nicht vollständig und ohne Gewähr. Autofahrer sollten die geltenden Tempolimits beachten. In der Theaterpassage in Osnabrück hat das Altstadt-Kebab-Haus eröffnet. Das Schnellrestaurant bietet neben Döner auch Pizza, Pide, Schnitzel und weitere Gerichte an. Es folgt auf die Lokale zur Pommes- und Bio-Pommes-Manufaktur. Geöffnet ist täglich von 10 bis 23 Uhr, freitags und samstags bis 2 Uhr. Das waren die Nachrichten. Hanna, wie wird das Wetter?
2: Ja, Tore, lass uns das Wetter in Osnabrück anschauen. Aktuell sonnige 14 Grad, dazu ein mäßiger Wind mit kleinen kräftigen Frisurtests. Vormittags wird es rasch wolkiger, zeitweise komplett grau. Am frühen Nachmittag gibt es kurze Auflockerungen, später sind einzelne leichte Schauer möglich. Maximal 19 Grad. Morgen rund 10 bis 21 Grad, meist bedeckt und trocken. Übermorgen bis 25 Grad, oft wolkig, aber kaum Regen.
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3: Schauen wir uns den Verkehr in und um Osnabrück an.
4: Zwischen der Kreuzung Widukindstraße und Weststraße und der Kreuzung Münsterstraße und Oststraße bei Ibbenbüren ist die Straße in beiden Richtungen gesperrt. Auch zwischen der Münsterstraße und der A30 bei Ibbenbüren ist die Straße wegen Bauarbeiten gesperrt. Fahrt bitte vorsichtig und kommt gut ans Ziel.
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5: Guten Morgen Osnabrück und die ganze Region. Es ist kurz nach neun, schön, dass du bei Hase Radio dabei bist. Wir begleiten dich mit viel Musik, den wichtigsten Nachrichten aus aller Welt und natürlich mit Geschichten direkt von hier. Jetzt wird's musikalisch und richtig sommerlich. Cero von Alvaro Soler, gemeinsam mit dem Namayana Women's Choir. Viel Spaß!

Das war Verliebt in mich von Fayen und Dalton. Und jetzt kurz aufgepasst, wenn ihr in Osnabrück unterwegs seid. Es ist 20 nach 9 und auch heute, am 5. September 2026, sind mobile Geschwindigkeitskontrollen gemeldet. Genannt wird die Bremer Straße. Bitte passt eure Geschwindigkeit immer den Regeln und natürlich auch den tatsächlichen Verkehrsverhältnissen an. Wichtig, die Angaben beruhen auf Leserhinweisen und öffentlich verfügbaren Meldungen und sind daher ohne Anspruch auf Vollständigkeit oder Richtigkeit. Fahrt vorsichtig und kommt gut an. Und jetzt geht's musikalisch weiter mit Louis Capaldi und Survive hier auf Hase Radio.

Das war Trapper's Lullaby von Reezy. Und kurz nach 9:30 schauen wir auf eine politische Forderung nach dem Anschlag auf den Christopher Street Day in Berlin. Die Union will schärfere Ausweisungsregeln für ausländische Straftäter. Konkret geht es um Delikte mit queer, Frauen- oder christenfeindlichem Motiv. Innenpolitiker Alexander Trom sagt, wer fundamentale Werte wie Gleichberechtigung, Religionsfreiheit und die Akzeptanz queeren Lebens aktiv bekämpfe, habe in Deutschland nichts verloren. Die SPD betont dagegen vor allem Prävention, konsequente Strafverfolgung und Strafvollzug, unabhängig von der Herkunft der Täter. Klar ist, Schutz vor Gewalt und Ausgrenzung braucht beides, entschlossenes Handeln und gute Vorbeugung. Und wir bleiben musikalisch intensiv. Gleich kommt Dracula von Tame Impala.

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1: Hier sind die wichtigsten Meldungen aus unserer Region mit Hans. Osnabrück plant ein zentrales Depot für die Sammlungen dreier Museen. Der Baubeginn ist für Ende 2028 vorgesehen. Die Kosten steigen auf rund 16,9 Millionen Euro. Höhere Ausgaben entstehen vor allem durch Brandschutz und Technik. Bund und weitere Förderer könnten bis zu 8 Millionen Euro beitragen. Der Umzug soll bis 2032 abgeschlossen sein und bisherige Mietlager ersetzen. Am 5. September 2026 ist in Osnabrück eine mobile Geschwindigkeitskontrolle an der Bremer Straße gemeldet. Autofahrer sollten ihr Tempo den Regeln und der Verkehrslage anpassen. Die Angaben beruhen auf Leserhinweisen und öffentlichen Meldungen und sind ohne Gewähr. Der SV Kompass will sozial benachteiligten Kindern und Jugendlichen durch Sport, Gemeinschaft, Teilhabe und neue Perspektiven eröffnen. Der im April 2024 gegründete Verein entwickelt mit Schulen entsprechende Angebote. Die Kanzlei HLB Klein-Münstermann unterstützt den Aufbau finanziell mit Fachwissen und Netzwerk. Eine Weihnachtsspende förderte zudem das inklusive Projekt Vika und Mika. Soweit die Meldungen aus Ihrer Region.
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1: Was gibt's Neues bei Tore? Hallo, wenn es als Fragebegrüßung gemeint ist. Die Hackergruppe Rüsida hat nach Ablauf eines Ultimatums am Freitag im Darknet fast 6 Terabyte Daten der Berliner Landesverwaltung veröffentlicht. Betroffen sind rund 1.439.893 Dateien, darunter offenbar sensible Unterlagen zu chemischen, biologischen, radiologischen und nuklearen Gefahren sowie persönliche Daten von Landesbeamten. Zuvor verlangten die Erpresser 30 Bitcoin, der Senat lehnte ab. Der im April 2024 gegründete SV Kompass entwickelt mit Schulen Sportangebote für sozial benachteiligte Kinder und Jugendliche. Der Verein will Gemeinschaft, Teilhabe und Selbstvertrauen fördern. Unterstützung erhält er von der Kanzlei HLB Klein-Münstermann unter anderem durch finanzielle Mittel und eine Spende für ein inklusives Projekt. In Osnabrück sind heute mobile Geschwindigkeitskontrollen gemeldet. Nach Leserhinweisen und öffentlich verfügbaren Angaben steht ein Blitzer an der Bremer Straße. Die Informationen sind nicht vollständig und ohne Gewähr. Autofahrer sollten die geltenden Tempolimits beachten.
2: Ja, Tore, lass uns das Wetter in Osnabrück anschauen. Aktuell sonnige 14 Grad, dazu ein mäßiger Wind mit kleinen kräftigen Frisurtests. Vormittags wird es rasch wolkiger, zeitweise komplett grau. Am frühen Nachmittag gibt es kurze Auflockerungen, später sind einzelne leichte Schauer möglich. Maximal 19 Grad. Morgen rund 10 bis 21 Grad, meist bedeckt und trocken. Übermorgen bis 25 Grad, oft wolkig, aber kaum Regen.
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3: Ein Blick auf den Verkehr in und um Osnabrück. Zwischen Münsterstraße und der A30 bei Ebenbüren ist die Straße wegen Bauarbeiten auf weniger als einem halben Kilometer gesperrt. Außerdem ist die Straße zwischen Münsterstraße und Widukindstraße bei Ebenbüren auf weniger als einem halben Kilometer in beiden Richtungen gesperrt. Fahrt bitte vorsichtig und kommt gut ans Ziel.
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4: Hallo zusammen, schön, dass ihr dabei seid bei Club 490 am Wochenende auf Hase Radio. Hier gibt's den Sound für euren Samstag oder Sonntag. Dazu die wichtigsten Nachrichten aus aller Welt und natürlich Geschichten direkt aus Osnabrück und der Region. Jetzt wird's emotional und ordentlich tanzbar. Dimitri Vegas und Like Mike, Tiesto, Dido und WNW mit Thank You, Not So Bad. Viel Spaß!

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Das war Camera von Ed Sheeran bei Hase Radio. Und jetzt mal ehrlich, das Gefühl, vor Ort wirklich etwas bewegen zu können, haben in Niedersachsen erstaunlich viele. 72% sagen, meine Stimme bei der Kommunalwahl zählt. Wenn es um Wohnen, Bus und Bahn oder die Kinderbetreuung geht, unterscheiden sich Stadt und Land aber deutlich. In Städten ist bezahlbarer Wohnraum besonders dringend. Auf dem Land drücken eher die Sorgen um Mobilität, Infrastruktur sowie Gesundheit und Pflege. Gerade beim Nahverkehr ist die Lücke groß. In der Stadt sind viele zufrieden, auf dem Land deutlich weniger. Kritisch, nur etwa jeder Vierte weiß nach eigener Aussage gut, wofür Kommunen ihr Geld ausgeben. Da ist also noch Luft nach oben, bei Information und Beteiligung. Und bei der Wahl? Da zählt für viele vor allem der Mensch vor Ort. Jetzt wird's wieder tanzbar. Moves Tonight von Boy Loco.

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1: Hier ist Hans mit den wichtigsten Meldungen aus unserer Region. Osnabrück plant ein zentrales Depot für die Sammlungen dreier Museen. Der Baubeginn ist für Ende 2028 vorgesehen. Die Kosten steigen auf rund 16,9 Millionen Euro. Höhere Ausgaben entstehen vor allem durch Brandschutz und Technik. Bund und weitere Förderer könnten bis zu

Ende 2028 vorgesehen. Die Kosten steigen auf rund 16,9 Millionen Euro. Höhere Ausgaben entstehen vor allem durch Brandschutz und Technik. Bund und weitere Förderer könnten bis zu 8 Millionen Euro beitragen. Der Umzug soll bis 2032 abgeschlossen sein und bisherige Mietlager ersetzen. Am 5. September 2026 ist in Osnabrück eine mobile Geschwindigkeitskontrolle an der Bremer Straße gemeldet. Autofahrer sollten ihr Tempo den Regeln und der Verkehrslage anpassen. Die Angaben beruhen auf Leserhinweisen und öffentlichen Meldungen und sind ohne Gewähr. Der SV Kompass will sozial benachteiligten Kindern und Jugendlichen durch Sport Gemeinschaft, Teilhabe und neue Perspektiven eröffnen. Der im April 2024 gegründete Verein entwickelt mit Schulen entsprechende Angebote. Die Kanzlei HLB Klein-Münstermann unterstützt den Aufbau finanziell mit Fachwissen und Netzwerk. Eine Weihnachtsspende förderte zudem das inklusive Projekt Vika und Mika. Das waren die aktuellen Meldungen aus unserer Region.

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No Time to Talk von Jonas Brothers. Und kurz vor 11 schauen wir nach Osnabrück. Wer wird am 13. September oder in einer möglichen Stichwahl zwei Wochen später Oberbürgermeisterin oder Oberbürgermeister? Auf der internationalen Plattform Polymarket wird diese Frage mit echtem Geld gehandelt. Amtsinhaberin Katharina Pötter liegt dort aktuell bei rund 71%. SPD-Kandidat Robert Alfering bei etwa 14%. Das Handelsvolumen insgesamt ungefähr 63.000 US-Dollar. Aber Achtung, das ist keine Umfrage, sondern eine Momentaufnahme eines kleinen Marktes. Einzelne Teilnehmer können die Werte stark beeinflussen. Und für Nutzerinnen und Nutzer aus Deutschland gilt ohnehin: nicht mitmachen. Polymarket ist hier gesperrt. Unerlaubtes Glücksspiel kann sogar strafbar sein. Entscheidend ist also nicht der Wettmarkt, sondern die Wahlurne. Und jetzt geht's musikalisch weiter mit Old Friend von Robin Schulz featuring Cloves.

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1: Bei mir ist Tore. Hallo. Mehrere EU-Staaten wollen eingefrorene Vermögen der russischen Zentralbank im Umfang von 210 Milliarden Euro für weitere Ukraine-Hilfen nutzen. Belgien lehnt dies wegen möglicher Haftungsrisiken und Klagen ab, da der Großteil bei dem Verwahrer Euroclear liegt. Als Ausweg wird eine EU-kontrollierte Verwahrstelle diskutiert. Der im April 2024 gegründete SV Kompass entwickelt mit Schulen Sportangebote für sozial benachteiligte Kinder und Jugendliche. Der Verein will Gemeinschaft, Teilhabe und Selbstvertrauen fördern. Unterstützung erhält er von der Kanzlei HLB Klein-Münstermann unter anderem durch finanzielle Mittel und eine Spende für ein inklusives Projekt. In Osnabrück sind heute mobile Geschwindigkeitskontrollen gemeldet. Nach Leserhinweisen und öffentlich verfügbaren Angaben steht ein Blitzer an der Bremer Straße. Die Informationen sind nicht vollständig und ohne Gewähr. Autofahrer sollten die geltenden Tempolimits beachten.
2: Ja, Tore, lass uns das Wetter in Osnabrück anschauen. Aktuell sonnige 14 Grad, dazu ein mäßiger Wind mit kleinen kräftigen Frisurtests. Vormittags wird es rasch wolkiger, zeitweise komplett grau. Am frühen Nachmittag gibt es kurze Auflockerungen, später sind einzelne leichte Schauer möglich. Maximal 19 Grad. Morgen rund 10 bis 21 Grad, meist bedeckt und trocken. Übermorgen bis 25 Grad, oft wolkig, aber kaum Regen.
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3: Schauen wir uns den Verkehr in und um Osnabrück an. Zwischen der Münsterstraße und der A30 bei Ibbenbüren kommst du wegen Bauarbeiten auf weniger als einem halben Kilometer nicht durch. Außerdem ist der knapp einen halben Kilometer lange Abschnitt zwischen der Kreuzung Münsterstraße-Oststraße und der Kreuzung Widukindstraße-Weststraße in beiden Richtungen gesperrt. Fahrt vorsichtig und kommt gut ans Ziel.
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4: Hallo und herzlich willkommen zu Club 490 am Wochenende auf Hase Radio. Schön, dass du dabei bist mit den besten Songs, Nachrichten aus aller Welt und allem, was Osnabrück und die Region bewegt. Jetzt wird's international und tanzbar. Ive treffen auf David Guetta. Hier ist Supernova Love. Viel Spaß!

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waren Fireboy DML und Nico Santos mit Body. Es ist 20 nach 11 und bei vielen VW-Beschäftigten hier in der Region dürfte gerade alles andere als Wochenendgefühl aufkommen. Auch am Standort Hannover-Stöcken sorgen die angekündigten Spar- und Sanierungspläne für große Unsicherheit. Viele fragen sich, was bedeutet das für meinen Arbeitsplatz, für unser Werk, für die Zukunft? Diese Sorgen sind verständlich. Hinter solchen Plänen stehen eben nicht nur Zahlen, sondern Menschen und Familien. Wir behalten das für dich im Blick. Jetzt erstmal Ellie Goulding mit Destiny.

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1: Hier ist Hans am Mikrofon mit den lokalen Nachrichten. Osnabrück plant ein zentrales Depot für die Sammlungen dreier Museen. Der Baubeginn ist für Ende 2028 vorgesehen. Die Kosten steigen auf rund 16,9 Millionen Euro. Höhere Ausgaben entstehen vor allem durch Brandschutz und Technik. Bund und weitere Förderer könnten bis zu 8 Millionen Euro beitragen. Der Umzug soll bis 2032 abgeschlossen sein und bisherige Mietlager ersetzen. Am 5. September 2026 ist in Osnabrück eine mobile Geschwindigkeitskontrolle an der Bremer Straße gemeldet. Autofahrer sollten ihr Tempo den Regeln und der Verkehrslage anpassen. Die Angaben beruhen auf Leserhinweisen und öffentlichen Meldungen und sind ohne Gewähr. Der SV Kompass will sozial benachteiligten Kindern und Jugendlichen durch Sport, Gemeinschaft, Teilhabe und neue Perspektiven eröffnen. Der im April 2024 gegründete Verein entwickelt mit Schulen entsprechende Angebote. Die Kanzlei HLB Klein-Münstermann unterstützt den Aufbau finanziell mit Fachwissen und Netzwerk. Eine Weihnachtsspende förderte zudem das inklusive Projekt Vika und Mika. Das waren die Meldungen aus unserer Region.

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Das war Lass mich nicht los von Loon. Kurz vor 12 bei Haser Radio. Und bei Volkswagen geht's gerade um einen ziemlich harten Einschnitt. Nach dem beschlossenen Sparplan ist die VW-Aktie deutlich gestiegen, zeitweise um fast 10%. Doch hinter den Kursgewinnen stehen bis zu 100.000 mögliche Stellenstreichungen weltweit. VW will Modelle reduzieren, Strukturen verschlanken und schneller entscheiden, weil der Druck durch die internationale Konkurrenz wächst. Für Werke wie Emden, Hannover, Zwickau und Neckarsulm gibt es allerdings noch keine langfristige Lösung. IG Metall und Betriebsrat betonen immerhin, Werksschließungen sind nicht beschlossen. Jetzt wird's wieder etwas leichter. Hier sind Eimen und Sira mit 30 Mal am Tag.

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1: Komm mit mir, Tore, und sag Hallo. Mehrere EU-Staaten wollen eingefrorene Vermögen der russischen Zentralbank im Umfang von 210 Milliarden Euro für weitere Ukraine-Hilfen nutzen. Belgien lehnt dies wegen möglicher Haftungsrisiken und Klagen ab, da der Großteil bei dem Verwahrer Euroclear liegt. Als Ausweg wird eine EU-kontrollierte Verwahrstelle diskutiert. Der im April 2024 gegründete SV Kompass entwickelt mit Schulen Sportangebote für sozial benachteiligte Kinder und Jugendliche. Der Verein will Gemeinschaft, Teilhabe und Selbstvertrauen fördern. Unterstützung erhält er von der Kanzlei HLB Klein-Münstermann unter anderem durch finanzielle Mittel und eine Spende für ein inklusives Projekt. In Osnabrück sind heute mobile Geschwindigkeitskontrollen gemeldet. Nach Leserhinweisen und öffentlich verfügbaren Angaben steht ein Blitzer an der Bremer Straße. Die Informationen sind nicht vollständig und ohne Gewähr. Autofahrer sollten die geltenden Tempolimits beachten. Und jetzt weiter mit dem Wetter, Hanna.
2: Ja, Tore, lass uns das Wetter in Osnabrück anschauen. Aktuell ist es bei 18 Grad bedeckt und der kräftige Wind mit ruppigen Böen macht es deutlich frischer. Am frühen Nachmittag huschen vielleicht ein paar leichte Schauer vorbei. Die Wolken haben kurz Drama. Danach bleibt es meist trocken und grau. Abends lockert es etwas auf. Maximal 19 Grad. Morgen trocken, wolkig und 10 bis 20 Grad. Übermorgen überwiegend wolkig, aber warm bis 25 Grad.
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3: Ein Blick auf den Verkehr in und um Osnabrück. Zwischen der Münsterstraße und der A30 bei Ibbenbüren ist die Straße wegen Bauarbeiten auf weniger als einem halben Kilometer gesperrt. Auch zwischen der Kreuzung Widukindstraße und Weststraße und der Kreuzung Münsterstraße und Oststraße bei Ibbenbüren kommst du in beiden Richtungen nicht durch. Die Sperrung betrifft rund einen halben Kilometer. Fahrt bitte vorsichtig und kommt gut ans Ziel.
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4: Hallo Osnabrück und Umgebung, schön, dass du bei Club 490 am Wochenende dabei bist. Kurz nach 12 gibt's jetzt die wichtigsten Nachrichten aus aller Welt. Dazu schauen wir natürlich auch auf das, was bei uns vor der Haustür los ist. Und jede Menge Musik gehört selbstverständlich dazu. Los geht's mit David Guetta und Sia, Beautiful People auf Hase.

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war 23 von Samu Haber. Und jetzt wird's nochmal richtig bunt am Piesberg. Am Sonntag, dem 6. September, steigt von 10 bis 18 Uhr der große Familientag zum Abschluss von Sonntags am Piesberg. Am Museum Industriekultur wartet das Abenteuer Baustelle mit Kinderbaustelle, Baggern und Wackelturm. Dazu gibt's Ausstellungen und viele Mitmachaktionen. Im Piesberger Gesellschaftshaus stehen Konzerte auf dem Programm, unter anderem um 11 Uhr mit Zaches und Zinnober. Am Zechenbahnhof könnt ihr historische Dieselloks bestaunen und die Feldbahn fährt durch den Piesberger Wald. Für Essen und Getränke ist gesorgt. Die Veranstalter empfehlen die Anreise per Fahrrad oder mit historischen Pendelzügen. Also, Familie einpacken und ab zum Piesberg. Und jetzt geht's musikalisch weiter mit Closer to Me von Marc Ambor.

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1: Hier ist Hans mit den aktuellen Meldungen aus der Region. Willkommen zu den Lokalnachrichten. Am 5. September 2026 ist in Osnabrück eine mobile Geschwindigkeitskontrolle an der Bremer Straße gemeldet. Autofahrer sollten ihr Tempo den Regeln und der Verkehrslage anpassen. Die Angaben beruhen auf Leserhinweisen und öffentlichen Meldungen und sind ohne Gewähr. Am Sonntag, dem 6. September, endet die Reihe Sonntags am Piesberg mit einem Familientag. Von 10 bis 18 Uhr gibt es am Museum Industriekultur, Gesellschaftshaus und Zechenbahnhof Mitmachangebote, Konzerte, historische Dieselloks und Feldbahnfahrten. Kinder können auf einer Baustelle aktiv werden. Historische Pendelzüge verbinden den Piesberg mit dem Hauptbahnhof und Altstadtbahnhof. Veranstalter empfehlen die Anreise per Fahrrad oder Bahn. Der SV Kompass will sozial benachteiligten Kindern und Jugendlichen durch Sport, Gemeinschaft, Teilhabe und neue Perspektiven eröffnen. Der im April 2024 gegründete Verein entwickelt mit Schulen entsprechende Angebote. Die Kanzlei HLB Klein-Münstermann unterstützt den Aufbau finanziell mit Fachwissen und Netzwerk. Eine Weihnachtsspende förderte zudem das inklusive Projekt Vika und Mika. Soweit die Meldungen aus Ihrer Region.

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Das war A Little Bit Wild von Sophie and the Giants. Und wild wird's manchmal auch vor der eigenen Haustür. Eine neue Umfrage zeigt, 72% der Menschen in Niedersachsen glauben, dass ihre Stimme bei der Kommunalwahl wirklich etwas bewegt. Bei der Landtagswahl ist das Vertrauen deutlich kleiner. Ganz oben auf der Wunschliste Wirtschaft und Arbeit. In Städten drückt außerdem der Wohnungsmarkt. Auf dem Land eher Busverbindungen, Infrastruktur sowie Gesundheit und Pflege. Beim Nahverkehr ist der Unterschied krass. In Städten sind 72% zufrieden, auf dem Land nur knapp 28%. Was viele vermissen? Verständliche Infos darüber, wofür Kommunen Geld ausgeben. Und bei der Wahl zählt oft der Mensch vor Ort mehr als das Parteibuch. Jetzt wird's entspannt und sonnig. Bei Timbora von Trinix und Mariana Fröß.

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1: Die Nachrichten mit Tore, hallo. Die US-Unterhändler Steve Witkoff und Jared Kushner reisen am Samstag nach Moskau und am Sonntag erstmals nach Kyiv. Im Auftrag von Präsident Donald Trump wollen sie einen Vorschlag zur Beendigung des Ukraine-Kriegs vorlegen. Präsident Volodymyr Zelensky bestätigte den Besuch und kündigte an, die Ukraine werde während der Gespräche auf Luftangriffe verzichten. Russland solle ebenso handeln. Bei russischen Angriffen auf Kamjansk wurden in der Nacht 4 Menschen getötet und 5 verletzt. Am Sonntag findet von 10 bis 18 Uhr der Familientag zum Abschluss der Reihe Sonntags am Piesberg statt. Museum, Industriekultur, Gesellschaftshaus und Zechenbahnhof bieten Mitmachaktionen, Konzerte, historische Dieselloks und Feldbahnfahrten. Historische Pendelzüge verbinden den Piesberg mit dem Osnabrücker Hauptbahnhof und dem Bahnhof Altstadt. Der im April 2024 gegründete SV Kompass entwickelt mit Schulen Sportangebote für sozial benachteiligte Kinder und Jugendliche. Der Verein will Gemeinschaft, Teilhabe und Selbstvertrauen fördern. Unterstützung erhält er von der Kanzlei HLB Klein-Münstermann, unter anderem durch finanzielle Mittel und eine Spende für ein inklusives Projekt.
2: Ja, Tore, lass uns das Wetter in Osnabrück anschauen. Aktuell ist es bei 18 Grad bedeckt und der kräftige Wind mit ruppigen Böen macht es deutlich frischer. Am frühen Nachmittag huschen vielleicht ein paar leichte Schauer vorbei. Die Wolken haben kurz Drama. Danach bleibt es meist trocken und grau. Abends lockert es etwas auf. Maximal 19 Grad. Morgen trocken, wolkig und 10 bis 20 Grad. Übermorgen überwiegend wolkig, aber warm bis 25 Grad.
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3: Schauen wir uns den Verkehr in und um Osnabrück an. Zwischen der Münsterstraße und der A30 bei Ibbenbüren ist die Straße wegen Bauarbeiten auf weniger als einem halben Kilometer voll gesperrt. Auch zwischen der Kreuzung Widukindstraße und Weststraße und der Kreuzung Münsterstraße und Oststraße bei Ibbenbüren ist die Strecke in beiden Richtungen auf weniger als einem halben Kilometer voll gesperrt. Fahrt bitte vorsichtig und kommt gut ans Ziel.
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4: Hallo Osnabrück und Umgebung, schön, dass du bei Club 490 am Wochenende dabei bist. Gleich schauen wir auf den überraschenden VW-Kompromiss. Weitere 50.000 Arbeitsplätze sollen abgebaut werden, was das für die Region und die Beschäftigten bedeutet. Jetzt gibt's erstmal Country Power. Ella Langley und Riley Green mit You Look Like You Love Me auf Hase Radio.
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Amo Italiano von Sportfreunde Stiller wird's bei uns jetzt politisch. Und zwar mit Themen, die im Alltag junger Menschen echt zählen. Im Landkreis Friesland fordert das Jugendparlament kostenlose Tampons und Binden auf Schul- und öffentlichen Toiletten, bessere Busverbindungen und mehr Räume zum Treffen und Feiern. Die Idee dahinter? Toilettenpapier ist selbstverständlich da. Menstruationsprodukte sollten es auch sein. Gerade auf dem Land geht's außerdem um Busse am Abend, damit Jugendliche sicher nach Hause kommen. Und um Orte, an denen sie einfach mal unter sich sein können. Halb zwei ist es bei Hase Radio. Nach der Kommunalwahl wird über die Anträge beraten und jetzt kommt Not Okay

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1: Hier ist Hans mit den wichtigsten Meldungen aus unserer Region. Am 5. September 2026 ist in Osnabrück eine mobile Geschwindigkeitskontrolle an der Bremer Straße gemeldet. Autofahrer sollten ihr Tempo den Regeln und der Verkehrslage anpassen. Die Angaben beruhen auf Leserhinweisen und öffentlichen Meldungen und sind ohne Gewähr. Der SV Kompass will sozial benachteiligten Kindern und Jugendlichen durch Sport, Gemeinschaft, Teilhabe und neue Perspektiven eröffnen. Der im April 2024 gegründete Verein entwickelt mit Schulen entsprechende Angebote. Die Kanzlei HLB Klein-Münstermann unterstützt den Aufbau finanziell mit Fachwissen und Netzwerk. Eine Weihnachtsspende förderte zudem das inklusive Projekt Vika und Mika. Am Sonntag, dem 6. September, endet die Reihe Sonntags am Piesberg mit einem Familientag. Von 10 bis 18 Uhr gibt es am Museum Industriekultur, Gesellschaftshaus und Zechenbahnhof Mitmachangebote, Konzerte, historische Dieselloks und Feldbahnfahrten. Kinder können auf einer Baustelle aktiv werden. Historische Pendelzüge verbinden den Piesberg mit dem Hauptbahnhof und Altstadtbahnhof. Veranstalter empfehlen die Anreise per Fahrrad oder Bahn. Das waren die Meldungen aus unserer Region.

Das war Manchild von Sabrina Carpenter und wir bleiben kurz aufmerksam im Straßenverkehr. Es ist fast zwei und auch am 5. September 2026 sind in Osnabrück mobile Geschwindigkeitskontrollen gemeldet. Heute betrifft das die Bremer Straße. Bitte passt eure Geschwindigkeit immer den Regeln und den tatsächlichen Verkehrsverhältnissen an. Die Hinweise stammen von Leserinnen und Lesern sowie aus öffentlich verfügbaren Meldungen und sind ohne Anspruch auf Vollständigkeit oder Richtigkeit. Jetzt geht's musikalisch weiter mit Way You Smile von Avion, hier bei Hase Radio.

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1: Literal, wortwörtlich, mit mir Tore, hallo? Im Ringen um ein Ende des russischen Angriffskriegs sind zwei US-Sondergesandte in Moskau eingetroffen. Sie sollen einen Vorschlag von Präsident Trump für Gespräche über ein Kriegsende überbringen und danach nach Kiew reisen. Die Erwartungen bleiben gering, weil Russland an Forderungen zu besetzten Gebieten festhält. Während die Kämpfe weitergehen, ermöglicht eine örtliche Feuerpause Reparaturen am AKW Saporischschja. Die Anlage braucht Strom zur Kühlung radioaktiven Materials. Am Sonntag findet von 10 bis 18 Uhr der Familientag zum Abschluss der Reihe Sonntags am Piesberg statt. Museum, Industriekultur, Gesellschaftshaus und Zechenbahnhof bieten Mitmachaktionen, Konzerte, historische Dieselloks und Feldbahnfahrten. Historische Pendelzüge verbinden den Piesberg mit dem Osnabrücker Hauptbahnhof und dem Bahnhof Altstadt. Der im April 2024 gegründete SV Kompass entwickelt mit Schulen Sportangebote für sozial benachteiligte Kinder und Jugendliche. Der Verein will Gemeinschaft, Teilhabe und Selbstvertrauen fördern. Unterstützung erhält er von der Kanzlei HLB Klein-Münstermann, unter anderem durch finanzielle Mittel und eine Spende für ein inklusives Projekt.
2: Ja, Tore, lass uns das Wetter in Osnabrück anschauen. Aktuell ist es bei 18 Grad bedeckt und der kräftige Wind mit ruppigen Böen macht es deutlich frischer. Am frühen Nachmittag huschen vielleicht ein paar leichte Schauer vorbei. Die Wolken haben kurz Drama. Danach bleibt es meist trocken und grau. Abends lockert es etwas auf. Maximal 19 Grad. Morgen trocken, wolkig und 10 bis 20 Grad. Übermorgen überwiegend wolkig, aber warm bis 25 Grad.
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3: Die Verkehrsnachrichten rund um Osnabrück. Zwischen der Münsterstraße und der A30 bei Ibbenbüren ist die Straße wegen Bauarbeiten auf weniger als einem halben Kilometer voll gesperrt. Auch zwischen der Münsterstraße und der Oststraße sowie der Widukindstraße und der Weststraße in Ibbenbüren kommst du wegen einer Vollsperrung nicht durch. Fahrt bitte vorsichtig und kommt gut ans Ziel.
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4: Hallo und schön, dass du dabei bist bei Club 490 am Wochenende auf Hase Radio. Hier gibt's für dich den Sound zum Nachmittag, dazu die wichtigsten Nachrichten aus aller Welt und natürlich alles, was Osnabrück und unsere Region bewegt. Jetzt drehen wir die Musik ein bisschen lauter. Fietze nimmt dich mit in den Heaven.

Das war Eternity von Alex Warren bei Hase Radio. Es ist 20 nach 2 an diesem Samstag und jetzt eine Nachricht, die viele Menschen direkt betrifft. Volkswagen hat einen großen Sparplan beschlossen. Bis zu 50.000 weitere Jobs könnten weltweit wegfallen. Insgesamt stehen damit bis zu 100.000 Stellen im Raum. Für Hannover, Emden, Zwickau und das Audi-Werk Neckarsulm gibt es noch keine gesicherte Zukunft. Schließungen sind aber ausdrücklich nicht beschlossen. Gleichzeitig will VW seine Modellpalette etwa halbieren und einfacher werden. An der Börse kam das erstmal gut an. Die Aktie legte deutlich zu. Und wir bleiben musikalisch. Hier ist Lola Young.

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Das war Trapper's Lullaby von Reezy. Und falls ihr gerade auf den Kalender schaut, morgen am Sonntag, dem 6. September, wird am Piesberg noch einmal richtig aufgefahren. Von 10 bis 18 Uhr gibt's beim Familientag Abenteuer, Musik und jede Menge zum Mitmachen. Am Museum Industriekultur warten Baustelle, Bagger, Wackelturm und spannende Ausstellungen. Eintritt nach dem Motto Pay what you can. Im Piesberger Gesellschaftshaus stehen Kinderkonzert, Live-Musik, Stationslauf, Jonglage und Zauberei auf dem Programm. Dazu kommen historische Dieselloks, Pendelzüge, Oldtimer und Feldbahnfahrten durch den Wald. Kurz nach 2:30 ist also vielleicht genau der richtige Moment, den Sonntagsausflug zu planen. Essen und Getränke gibt's an mehreren Stationen und die Veranstalter empfehlen die Anreise mit dem Fahrrad oder den historischen Zügen. Jetzt geht's musikalisch weiter mit Nobody von Oscar Metcalf und Khalid. 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
1: Hier ist Hans mit den aktuellen Meldungen aus der Region. Willkommen zu den Lokalnachrichten. Am 5. September 2026 ist in Osnabrück eine mobile Geschwindigkeitskontrolle an der Bremer Straße gemeldet. Autofahrer sollten ihr Tempo den Regeln und der Verkehrslage anpassen. Die Angaben beruhen auf Leserhinweisen und öffentlichen Meldungen und sind ohne Gewähr. Der SV Kompass will sozial benachteiligten Kindern und Jugendlichen durch Sport, Gemeinschaft, Teilhabe und neue Perspektiven eröffnen. Der im April 2024 gegründete Verein entwickelt mit Schulen entsprechende Angebote. Die Kanzlei HLB Klein-Münstermann unterstützt den Aufbau finanziell mit Fachwissen und Netzwerk. Eine Weihnachtsspende förderte zudem das Inklusivsein.

Verein entwickelt mit Schulen entsprechende Angebote. Die Kanzlei HLB Klein-Münstermann unterstützt den Aufbau finanziell mit Fachwissen und Netzwerk. Eine Weihnachtsspende förderte zudem das inklusive Projekt Vika und Mika. Am Sonntag, dem 6. September, endet die Reihe Sonntags am Piesberg mit einem Familientag. Von 10 bis 18 Uhr gibt es am Museum Industriekultur, Gesellschaftshaus und Zechenbahnhof Mitmachangebote, Konzerte, historische Dieselloks und Feldbahnfahrten. Kinder können auf einer Baustelle aktiv werden. Historische Pendelzüge verbinden den Piesberg mit dem Hauptbahnhof und Altstadtbahnhof. Veranstalter empfehlen die Anreise per Fahrrad oder Bahn. Soweit die Meldungen aus Ihrer Region.

Das war Eat Me Alive von Artemas. Und jetzt geht's um einen Verein, bei dem Sport weit über Bewegung hinausgeht. Beim SV Kompass sollen Kinder und Jugendliche Gemeinschaft erleben, teilhaben und neue Perspektiven entdecken. Besonders dann, wenn der Zugang zu Freizeit- und Bildungsangeboten sonst nicht selbstverständlich ist. 7 Freunde haben den Verein im April 2024 gegründet und entwickeln gemeinsam mit Schulen passende Angebote. Unterstützt werden sie von Anfang an durch die Kanzlei HLB Kleinmünstermann. Finanziell, aber auch mit Erfahrung und Netzwerk. Eine Weihnachtsspende ging außerdem in das inklusive Projekt Vika und Mika. Vorsitzender Sebastian Hefka sagt, gerade für einen jungen Verein sei ein solcher Partner enorm wertvoll. Und Partner Christoph Awadik-Bollwin findet, genau solche Initiativen machen unsere Region stark. 3:15 ist es und jetzt kommt Body von Topic, Fireboy DML und Nico Santos.

von Topic, Fireboy DML und Nico Santos, jetzt ein ernster Blick nach Saterland. Am Parkplatz Hollen an der B72 ist ein Streit am Freitagabend heftig eskaliert. Zwei Männer wollten offenbar eine Differenz über die Fahrweise klären. Dabei soll ein 62-jähriger Mann dem 36-jährigen zweimal mit einer Metallstange gegen den Kopf geschlagen haben. Wie schwer der Jüngere verletzt wurde, ist noch nicht bekannt. Gegen den Älteren läuft ein Strafverfahren. Außerdem prüft die Polizei seine Eignung zum Führen eines Fahrzeugs. Wirklich erschreckend, wie schnell Straßenärger in Gewalt umschlagen kann. Passt auf euch auf, es ist kurz vor drei. Und jetzt wieder Musik. Baby Goodbye von Alle Farben.

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1: The sentence is ambiguous. Here are natural German options depending on the meaning. Ja, 10 Tage nach den Sturzfluten an Nepals Grenze zu Tibet haben Einsatzkräfte 2 chinesische Staatsangehörige lebend gerettet. Eine Frau im Distrikt Nuwakot und einen Mann aus einem Wasserkrafttunnel. Mindestens 1300 Menschen starben, mehr als 5000 werden vermisst. Vermutlich löste ein Gletschereinsturz die Katastrophe aus. Am Sonntag findet von 10 bis 18 Uhr der Familientag zum Abschluss der Reihe Sonntags am Piesberg statt. Museum, Industriekultur, Gesellschaftshaus und Zechenbahnhof bieten Mitmachaktionen, Konzerte, historische Dieselloks und Feldbahnfahrten. Historische Pendelzüge verbinden den Piesberg mit dem Osnabrücker Hauptbahnhof und dem Bahnhof Altstadt. Der im April 2024 gegründete SV Kompass entwickelt mit Schulen Sportangebote für sozial benachteiligte Kinder und Jugendliche. Der Verein will Gemeinschaft, Teilhabe und Selbstvertrauen fördern. Unterstützung erhält er von der Kanzlei HLB Klein-Münstermann unter anderem durch finanzielle Mittel und eine Spende für ein inklusives Projekt. Und jetzt zum Wetter, Hanna.
2: Ja, Tore, lass uns das Wetter in Osnabrück anschauen. Aktuell ziehen bei 18 Grad noch leichte Schauer durch, begleitet von spürbarem Wind und ruppigen Böen. Der Schirm hat noch einen kurzen Auftritt. Später wird es trocken, am Abend klart es auf. Maximal 19 Grad, nachts 13 Grad. Morgen meist grau, aber trocken bei bis zu 21 Grad. Übermorgen bedeckt und wärmer mit 26 Grad. Ein kleiner Schauer könnte sich dazu gesellen.
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3: Die Verkehrsnachrichten rund um Osnabrück. Zwischen der Münsterstraße und der A30 bei Ebenbüren ist die Straße wegen Bauarbeiten auf weniger als einem halben Kilometer gesperrt. Ebenfalls in Ebenbüren bleibt der weniger als einen halben Kilometer lange Abschnitt zwischen Münsterstraße-Oststraße und Widukindstraße-Weststraße gesperrt. Bei Serbeck ist außerdem zwischen Am Kanal und der Niederdorfer Straße rund 1 Kilometer gesperrt. Fahrt vorsichtig und kommt gut ans Ziel.
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4: Hallo zusammen, schön, dass ihr dabei seid bei Club 490 am Wochenende auf Hase Radio. Kurz nach 3 gibt's für euch beste Musik, Nachrichten aus aller Welt und natürlich Themen, die Osnabrück und die Region bewegen. Gleich schauen wir auf eine Umfrage zur Bedeutung der Kommunalpolitik. Jetzt aber erstmal All Night Long von Kungs, David Guetta und Izzy Bisou.

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Tonight von Boy Loco geht's bei uns kurz vor 3:30 mit einem Thema weiter, das direkt vor deiner Haustür wichtig wird. Viele Menschen in Niedersachsen glauben, dass ihre Stimme bei Kommunalwahlen wirklich etwas bewegt. Wirtschaft und Arbeit stehen ganz oben auf der Liste. In den Städten drückt vor allem der Wohnungsmarkt. Auf dem Land sind es Busverbindungen, Infrastruktur sowie Pflege und Gesundheit. Gerade beim Nahverkehr ist der Unterschied groß. In Städten sind viele zufrieden, auf dem Land deutlich weniger. Auffällig auch, nur etwa jede vierte Person fühlt sich gut darüber informiert, wofür Kommunen ihr Geld ausgeben. Und bei der Wahl zählt oft mehr der Mensch vor Ort als das Parteibuch. Jetzt geht's weiter mit In the Dark von DJ Snake und Stray Kids.

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1: Hier ist Hans am Mikrofon mit den lokalen Nachrichten. Am 5. September 2026 ist in Osnabrück eine mobile Geschwindigkeitskontrolle an der Bremer Straße gemeldet. Autofahrer sollten ihr Tempo den Regeln und der Verkehrslage anpassen. Die Angaben beruhen auf Leserhinweisen und öffentlichen Meldungen und sind ohne Gewähr. Der SV Kompass will sozial benachteiligten Kindern und Jugendlichen durch Sportgemeinschaft, Teilhabe und neue Perspektiven eröffnen. Der im April 2024 gegründete Verein entwickelt mit Schulen entsprechende Angebote. Die Kanzlei HLB Klein-Münstermann unterstützt den Aufbau finanziell mit Fachwissen und Netzwerk. Eine Weihnachtsspende förderte zudem das inklusive Projekt Vika und Mika. Am Sonntag, dem 6. September, endet die Reihe Sonntags am Piesberg mit einem Familientag. Von 10 bis 18 Uhr gibt es am Museum Industriekultur, Gesellschaftshaus und Zechenbahnhof Mitmachangebote, Konzerte, historische Dieselloks und Feldbahnfahrten. Kinder können auf einer Baustelle aktiv werden. Historische Pendelzüge verbinden den Piesberg mit dem Hauptbahnhof und Altstadtbahnhof. Veranstalter empfehlen die Anreise per Fahrrad oder Bahn. Das waren die aktuellen Meldungen aus unserer Region.

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I Like Your Look von Kim Petras. Und jetzt gibt's gute Nachrichten aus Melle. Nach gerade mal rund einem Jahr Bauzeit hat der THW-Ortsverband ein neues Zuhause. Im Gewerbegebiet in der Euerheide steht eine der modernsten THW-Unterkünfte Deutschlands. Mit Platz für rund 150 Ehrenamtliche, einer Fahrzeughalle mit 14 Stellplätzen und deutlich besseren Möglichkeiten für Ausbildung, Übungen und Jugendarbeit. Rund 9 Millionen Euro hat der Bund investiert. Melle ist damit der erste fertiggestellte Standort im neuen bundesweiten THW-Bauprogramm. Wärmepumpen und Photovoltaik gehören ebenfalls zum Konzept. Eine starke Basis für den Katastrophenschutz, gerade mit Blick auf Unwetter, Hochwasser oder Stromausfälle. Und falls ihr gerade auf die Uhr schaut, es ist fast 4 Uhr. Wir bleiben musikalisch und hören jetzt Erlkönig von Luka Delitzsch.

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1: Wörtlich, aber unüblich mit mir, Tore. Hallo. 10 Tage nach den Sturzfluten an Nepals Grenze zu Tibet haben Einsatzkräfte 2 chinesische Staatsangehörige lebend gerettet, eine Frau im Distrikt Nuwakot und einen Mann aus einem Wasserkrafttunnel. Mindestens 1300 Menschen starben, mehr als 5000 werden vermisst. Vermutlich löste ein Gletschereinsturz die Katastrophe aus. Am Sonntag findet von 10 bis 18 Uhr der Familientag zum Abschluss der Reihe Sonntags am Piesberg statt. Museum Industriekultur, Gesellschaftshaus und Zechenbahnhof bieten Mitmachaktionen, Konzerte, historische Dieselloks und Feldbahnfahrten. Historische Pendelzüge verbinden den Piesberg mit dem Osnabrücker Hauptbahnhof und dem Bahnhof Altstadt. In Melle ist die neue Unterkunft des Technischen Hilfswerks eingeweiht worden. Der Bund investierte rund 9 Millionen Euro in den Standort für etwa 150 Ehrenamtliche. Das Gebäude im Gewerbegebiet in der Euerheide ist der erste fertiggestellte Neubau des bundesweiten THW-Bauprogramms.
2: Ja, Tore, lass uns das Wetter in Osnabrück anschauen. Aktuell ziehen bei 18 Grad noch leichte Schauer durch, begleitet von spürbarem Wind und ruppigen Böen. Der Schirm hat noch einen kurzen Auftritt. Später wird es trocken, am Abend klart es auf. Maximal 19 Grad, nachts 13 Grad. Morgen meist grau, aber trocken bei bis zu 21 Grad. Übermorgen bedeckt und wärmer mit 26 Grad. Ein kleiner Schauer könnte sich dazu gesellen.
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1: Die Verkehrsnachrichten rund um Osnabrück.
3: Zwischen der Münsterstraße und der A30 bei Ibbenbüren ist die Straße wegen Bauarbeiten auf weniger als einem halben Kilometer voll gesperrt. Ebenfalls in Ibbenbüren gilt zwischen der Kreuzung Münsterstraße und Oststraße sowie der Kreuzung Widukindstraße und Weststraße auf weniger als einem halben Kilometer eine Vollsperrung. Bei Saarbeck ist außerdem die Strecke zwischen Am Kanal und der Niederdorfer Straße auf rund einem Kilometer voll gesperrt. Kommt alle sicher und entspannt ans Ziel.
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4: Hallo zusammen, schön, dass ihr dabei seid bei Club 490 am Wochenende auf Hase Radio. Ich bin Heiko und begleite euch entspannt durch den Nachmittag. Mit viel Musik, Nachrichten aus aller Welt und allem, was Osnabrück und die Region bewegt. Jetzt gibt's einen starken neuen Sound. Badger und Natasha Bedingfield mit These Words. Viel Spaß!

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war Parfum von Jazik und Shindy und hier bei Hase Radio ist es gerade 20 nach 4. Wenn du heute in Osnabrück unterwegs bist, fahr bitte aufmerksam. Auch am 5. September 2026 sind mobile Geschwindigkeitskontrollen gemeldet, unter anderem an der Bremer Straße. Pass deine Geschwindigkeit immer den Regeln und natürlich auch den tatsächlichen Verkehrsverhältnissen an. Die Hinweise stammen aus Leserhinweisen und öffentlich verfügbaren Meldungen. Sie sind ohne Anspruch auf Vollständigkeit oder Richtigkeit. Und jetzt geht's musikalisch direkt weiter mit All For You von

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1: Hier ist Hans am Mikrofon mit den lokalen Nachrichten. Am Sonntag, dem 6. September, endet die Reihe Sonntags am Piesberg mit einem Familientag. Von 10 bis 18 Uhr gibt es am Museum Industriekultur, Gesellschaftshaus und Zechenbahnhof Mitmachangebote, Konzerte, historische Dieselloks und Feldbahnfahrten. Kinder können auf einer Baustelle aktiv werden. Historische Pendelzüge verbinden den Piesberg mit dem Hauptbahnhof und Altstadtbahnhof. Veranstalter empfehlen die Anreise per Fahrrad oder Bahn. Der SV Kompass will sozial benachteiligten Kindern und Jugendlichen durch Sport, Gemeinschaft, Teilhabe und neue Perspektiven eröffnen. Der im April 2024 gegründete Verein entwickelt mit Schulen entsprechende Angebote. Die Kanzlei HLB Klein-Münstermann unterstützt den Aufbau finanziell mit Fachwissen und Netzwerk. Eine Weihnachtsspende förderte zudem das inklusive Projekt Vika und Mika. Am Samstag kam es an einem Umspannwerk in Osnabrück zu einem größeren Polizeieinsatz. Ob er mit einer bundesweiten Serie von Sabotageakten gegen Stromanlagen zusammenhängt, ist unklar. Die Polizei fahndet nach einem Verdächtigen, dem Bekennerschreiben zugeschrieben werden. Weitere Vorrichtungen wurden in Sachsen entdeckt. Die Ermittlungen zu möglichen Zusammenhängen dauern an. Das waren

Nach To Be Free von Sam Smith geht's bei uns um Freiheit ganz praktisch. Das Jugendparlament in Friesland fordert kostenlose Tampons und Binden auf Schul- und öffentlichen Toiletten. Denn Toilettenpapier ist schließlich auch selbstverständlich da. Dazu kommen bessere Busverbindungen auf dem Land und mehr Orte, an denen Jugendliche einfach zusammen sein dürfen, ohne gleich Ärger mit der Nachbarschaft zu bekommen. Kurz vor 5 an diesem Samstag setzen sich Carina Pieck, Jonas Osewold und Tabea Kummer noch einmal für diese Themen ein. Der Kreistag berät nach der Kommunalwahl darüber. Jetzt aber ein Song für gute Laune und große Momente. Bunt und Tom Odell mit

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1: Driss, wie ist der neueste Stand bei Tore? Hallo? Slightly more formal. What's the latest status with Thor? Hello? Vereine und Kommunen kritisieren wachsende bürokratische Hürden. Beim Berliner Fußballverein Hansa 07 fehlen Sanierungen. In Havelberg bleibt die medizinische Versorgung nach der Krankenhausschließung 2020 eingeschränkt. Auch Dabels Bürgermeister beklagt fehlenden Einfluss bei einer Flüchtlingsunterkunft. Experten warnen, das könne Vertrauen in Demokratie und Staat beschädigen. Die Polizei hat am Samstag an einem Umspannwerk im Osnabrücker Stadtgebiet einen Großeinsatz durchgeführt. Ob dieser mit der Serie von Angriffen auf die Stromversorgung zusammenhängt, ist unklar. Bundesweit wird weiter nach dem Verdächtigen Daniel Faut gefahndet. In Sachsen wurden am Samstag mehrere selbstgebaute Vorrichtungen an Hochspannungsleitungen entdeckt und entschärft. Am Sonntag findet von 10 bis 18 Uhr der Familientag zum Abschluss der Reihe Sonntags am Piesberg statt. Museum, Industriekultur, Gesellschaftshaus und Zechenbahnhof bieten Mitmachaktionen, Konzerte, historische Dieselloks und Feldbahnfahrten. Historische Pendelzüge verbinden den Piesberg mit dem Osnabrücker Hauptbahnhof und dem Bahnhof Altstadt.
2: Ja, Tore, lass uns das Wetter in Osnabrück anschauen. Aktuell ziehen bei 18 Grad noch leichte Schauer durch, begleitet von spürbarem Wind und ruppigen Böen. Der Schirm hat noch einen kurzen Auftritt. Später wird es trocken, am Abend klart es auf. Maximal 19 Grad, nachts 13 Grad. Morgen meist grau, aber trocken bei bis zu 21 Grad. Übermorgen bedeckt und wärmer mit 26 Grad. Ein kleiner Schauer könnte sich dazu gesellen.
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3: Ein Blick auf den Verkehr in und um Osnabrück. Zwischen der Münsterstraße und der A30 bei Ibbenbüren ist die Straße wegen Bauarbeiten gesperrt. Auch zwischen der Widukindstraße und Weststraße sowie der Münsterstraße und Oststraße bei Ibbenbüren ist die Straße in beiden Richtungen gesperrt. Fahrt bitte vorsichtig und kommt gut ans Ziel.
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4: Hallo und herzlich willkommen bei Hase Radio. Schön, dass du am Wochenende mit dabei bist. Hier ist Heiko mit dem Club 490. Am Nachmittag gibt's für dich viel Musik, die wichtigsten Nachrichten aus aller Welt und spannende Geschichten direkt aus Osnabrück und der Umgebung. Jetzt wecken wir Erinnerungen. Memories von Sam Feld und So

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Das war Slowly von Avayon und Rani. Und jetzt eine Meldung aus Osnabrück. Am Umspannwerk in Voxtrupp haben Bauarbeiter am Samstag gegen 11 Uhr ein beschädigtes Zaunelement entdeckt. Die Polizei rückte mit Hubschrauber, Diensthunden und einer Drohne der Bundespolizei an. Auf dem Gelände fanden die Einsatzkräfte außerdem einen verdächtigen Gegenstand mit Wärmeentwicklung. Nach genauer Prüfung gab es Entwarnung. Es handelte sich um ein harmloses Zugrohr. Für die Bevölkerung bestand zu keiner Zeit Gefahr. Warum der Zaun beschädigt wurde und ob jemand unbefugt auf das Gelände gelangte, ist aber noch unklar. Die Polizei betont, Umspannwerke als sensible und neuralgische Infrastruktur besonders im Blick zu behalten. Es ist übrigens schon 20 nach 5 und jetzt wird's musikalisch, gemeinschaftlich. Zusammen von SDP mit Esther Graf, Montez, Clüso, Elif, Contra K, Santos und Querbeat.

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1: Hier ist Hans am Mikrofon mit den lokalen Nachrichten. Der SV Kompass will sozial benachteiligten Kindern und Jugendlichen durch Sport, Gemeinschaft, Teilhabe und neue Perspektiven eröffnen. Der im April 2024 gegründete Verein entwickelt mit Schulen entsprechende Angebote. Die Kanzlei HLB Kleinmünstermann unterstützt den Aufbau finanziell mit Fachwissen und Netzwerk. Eine Weihnachtsspende förderte zudem das inklusive Projekt Vika und Mika. Am Samstag kam es an einem Umspannwerk in Osnabrück zu einem größeren Polizeieinsatz. Ob er mit einer bundesweiten Serie von Sabotageakten gegen Stromanlagen zusammenhängt, ist unklar. Die Polizei fahndet nach einem Verdächtigen, dem Bekennerschreiben zugeschrieben werden. Weitere Vorrichtungen wurden in Sachsen entdeckt. Die Ermittlungen zu möglichen Zusammenhängen dauern an. Am Samstag löste ein beschädigter Zaun am Umspannwerk Osnabrück-Foxtrupp einen Großeinsatz aus. Polizei, Hubschrauber, Diensthunde und eine Drohne durchsuchten das Gelände. Ein zunächst verdächtiger, wärmeabgebender Gegenstand erwies sich als harmlos. Eine Gefahr bestand nicht. Warum der Zaun beschädigt war und ob jemand unbefugt eindrang, wird weiter ermittelt. Wegen bundesweiter Sabotagefälle beobachtet die Polizei Umspannwerke besonders aufmerksam. Das waren die Meldungen aus unserer Region.

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1: Begrüßt Tore mit mir, Plural. Die US-Armee hat nach eigenen Angaben 3 iranische Öltanker im Persischen Golf und im Golf von Oman angegriffen. 2 Schiffe seien dauerhaft außer Gefecht, ein leerer Tanker vollständig zerstört. Vorausgegangen seien Raketenangriffe der Revolutionsgarden auf 2 US-Kriegsschiffe, die laut CENTCOM nicht getroffen wurden. Nach einem beschädigten Zaun am Umspannwerk Osnabrück-Foxtrupp hat die Polizei am Samstag einen Großeinsatz durchgeführt. Hubschrauber, Diensthunde und eine Drohne suchten das Gelände ab. Ein verdächtiger Gegenstand mit Wärmeentwicklung erwies sich als harmlos. Die Ursache der Zaunbeschädigung wird weiter untersucht. Die Polizei hat am Samstag an einem Umspannwerk im Osnabrücker Stadtgebiet einen Großeinsatz durchgeführt. Ob dieser mit der Serie von Angriffen auf die Stromversorgung zusammenhängt, ist unklar. Bundesweit wird weiter nach dem Verdächtigen Daniel Feite gefahndet. In Sachsen wurden am Samstag mehrere selbstgebaute Vorrichtungen an Hochspannungsleitungen entdeckt und entschärft. Das waren die Nachrichten. Hanna, wie wird das Wetter?
2: Danke, Tore. Das Wetter in Osnabrück. Aktuell 18 Grad, Wolken und Sonne wechseln sich ab. Der Wind ist mäßig und zupft gelegentlich frech an Frisur und Mütze. Heute Abend wird es klarer. Nachts meist klar bei etwa 13 Grad. Morgen bleibt es trocken, aber ziemlich wolkig. Maximal 21 Grad. Übermorgen wird es mit bis zu 26 Grad deutlich wärmer und meist wolkig. Ein kleiner Schauer könnte kurz Hallo sagen.
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3: Die Verkehrsnachrichten rund um Osnabrück. Zwischen der Münsterstraße und der A30 bei Ebenbüren ist die Straße wegen Bauarbeiten auf weniger als einem halben Kilometer gesperrt. Auch zwischen der Kreuzung Widukindstraße und Weststraße und der Kreuzung Münsterstraße und Oststraße bei Ebenbüren kommst du in beiden Richtungen nicht durch. Fahrt bitte vorsichtig und kommt gut ans Ziel.
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4: Kurz nach 6. Guten Abend Osnabrück und die ganze Umgebung. Schön, dass du bei Osnachild auf Hase Radio dabei bist. Ich bin Heiko und wir machen's uns jetzt entspannt. Viel gute Musik für deinen Feierabend, zum Durchatmen, Heimfahren oder einfach gemütlich auf dem Sofa landen. Später gibt's natürlich auch noch die wichtigsten lokalen Nachrichten für dich. Aber erstmal wird's heiß, ganz klassisch und wunderbar lässig. Hier ist Peggy Lee mit Fever.

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1: Hier sind die Lokalnachrichten mit Hans. Der SV Kompass will sozial benachteiligten Kindern und Jugendlichen durch Sport Gemeinschaft, Teilhabe und neue Perspektiven eröffnen. Der im April 2024 gegründete Verein entwickelt mit Schulen entsprechende Angebote. Die Kanzlei HLB Kleinmünstermann unterstützt den Aufbau finanziell mit Fachwissen und Netzwerk. Eine Weihnachtsspende förderte zudem das inklusive Projekt Vika und Mika. Am Samstag kam es an einem Umspannwerk in Osnabrück zu einem größeren Polizeieinsatz. Ob er mit einer bundesweiten Serie von Sabotageakten gegen Stromanlagen zusammenhängt, ist unklar. Die Polizei fahndet nach einem Verdächtigen, dem Bekennerschreiben zugeschrieben werden. Weitere Vorrichtungen wurden in Sachsen entdeckt. Die Ermittlungen zu möglichen Zusammenhängen dauern an. Am Samstag löste ein beschädigter Zaun am Umspannwerk Osnabrück-Fockstrupp einen Großeinsatz aus. Polizei, Hubschrauber, Diensthunde und eine Drohne durchsuchten das Gelände. Ein zunächst verdächtiger, wärmeabgebender Gegenstand erwies sich als harmlos. Eine Gefahr bestand nicht. Warum der Zaun beschädigt war und ob jemand unbefugt eindrang, wird weiter ermittelt. Wegen bundesweiter Sabotagefälle beobachtet die Polizei Umspannwerke besonders aufmerksam. Das waren die lokalen Nachrichten.

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0: 19 Uhr.
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2: Alternativen klingt natürlicher je nach Kontext. Die US-Armee hat nach eigenen Angaben 3 iranische Öltanker im Persischen Golf und im Golf von Oman angegriffen. 2 Schiffe seien dauerhaft außer Gefecht, ein leerer Tanker vollständig zerstört. Vorausgegangen seien Raketenangriffe der Revolutionsgarden auf 2 US-Kriegsschiffe, die laut CENTCOM nicht getroffen wurden. Nach einem beschädigten Zaun am Umspannwerk Osnabrück-Foxtrupp hat die Polizei am Samstag einen Großeinsatz durchgeführt. Hubschrauber, Diensthunde und eine Drohne suchten das Gelände ab. Ein verdächtiger Gegenstand mit Wärmeentwicklung erwies sich als harmlos. Die Ursache der Zaunbeschädigung wird weiter untersucht. Die Polizei hat am Samstag an einem Umspannwerk im Osnabrücker Stadtgebiet einen Großeinsatz durchgeführt. Ob dieser mit der Serie von Angriffen auf die Stromversorgung zusammenhängt, ist unklar. Bundesweit wird weiter nach dem Verdächtigen Daniel Faun gefahndet. In Sachsen wurden am Samstag mehrere selbstgebaute Vorrichtungen an Hochspannungsleitungen entdeckt und entschärft.
3: Danke, Tore. Das Wetter in Osnabrück. Aktuell 18 Grad, Wolken und Sonne wechseln sich ab. Der Wind ist mäßig und zupft gelegentlich frech an Frisur und Mütze. Heute Abend wird es klarer. Nachts meist klar bei etwa 13 Grad. Morgen bleibt es trocken, aber ziemlich wolkig. Maximal 21 Grad. Übermorgen wird es mit bis zu 26 Grad deutlich wärmer und meist wolkig. Ein kleiner Schauer könnte kurz Hallo sagen.
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4: Die Verkehrsnachrichten rund um Osnabrück. Bei Ibbenbüren ist die Strecke zwischen Münsterstraße und der A30 wegen Bauarbeiten auf weniger als einem halben Kilometer voll gesperrt. Außerdem kommst du zwischen Münsterstraße und Oststraße sowie Widukindstraße und Weststraße in beiden Richtungen nicht durch. Fahr vorsichtig und komm gut ans Ziel.
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5: Guten Abend, Osnabrück und Umgebung. Hier ist Heiko bei Hase Radio. Schön, dass du bei Osnachild dabei bist. Mach's dir gemütlich, lass den Tag langsam hinter dir und genieß mit uns einen entspannten Abend voller guter Musik. Später gibt's natürlich auch noch die wichtigsten lokalen Nachrichten aus deiner Region. Aber jetzt erstmal ein Song, der perfekt in diesen Abend passt. Cole Swindle zusammen mit Dierks Bentley. Hier ist Flatline.

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1: Hier sind die wichtigsten Meldungen aus unserer Region mit Hans. Der SV Kompass will sozial benachteiligten Kindern und Jugendlichen durch Sport, Gemeinschaft, Teilhabe und neue Perspektiven eröffnen. Der im April 2024 gegründete Verein entwickelt mit Schulen entsprechende Angebote. Die Kanzlei HLB Klein-Münstermann unterstützt den Aufbau finanziell mit Fachwissen und Netzwerk. Eine Weihnachtsspende förderte zudem das inklusive Projekt Vika und Mika. Am Samstag kam es an einem Umspannwerk in Osnabrück zu einem größeren Polizeieinsatz. Ob er mit einer bundesweiten Serie von Sabotageakten gegen Stromanlagen zusammenhängt, ist unklar. Die Polizei fahndet nach einem Verdächtigen, dem Bekennerschreiben zugeschrieben werden. Weitere Vorrichtungen wurden in Sachsen entdeckt. Die Ermittlungen zu möglichen Zusammenhängen dauern an. Am Samstag löste ein beschädigter Zaun am Umspannwerk Osnabrück-Fockstrupp einen Großeinsatz aus. Polizei, Hubschrauber, Diensthunde und eine Drohne durchsuchten das Gelände. Ein zunächst verdächtiger, wärmeabgebender Gegenstand erwies sich als harmlos. Eine Gefahr bestand nicht. Warum der Zaun beschädigt war und ob jemand unbefugt eindrang, wird weiter ermittelt. Wegen bundesweiter Sabotagefälle beobachtet die Polizei Umspannwerke besonders aufmerksam. Damit sind Sie hier aus der Region wieder bestens informiert.

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1: Literal word for word unnatural. Ein Cyberangriff auf Berliner Behörden hat offenbar 1,44 Millionen Dateien erbeutet. Darunter könnten Personalakten und Informationen zu kritischer Infrastruktur sein. Die Täter veröffentlichten die Daten nach einer gescheiterten Lösegeldforderung im Darknet. Behörden prüfen nun das Ausmaß. Experten warnen vor Spionage, Sabotage, Identitätsdiebstahl und gezielten Phishing-Mails. Die Berliner Wahl am 20. September ist nach bisherigen Erkenntnissen nicht betroffen. Nach einem beschädigten Zaun am Umspannwerk Osnabrück-Foxtrupp hat die Polizei am Samstag einen Großeinsatz durchgeführt. Hubschrauber, Diensthunde und eine Drohne suchten das Gelände ab. Ein verdächtiger Gegenstand mit Wärmeentwicklung erwies sich als harmlos. Die Ursache der Zaunbeschädigung wird weiter untersucht. Die Polizei hat am Samstag an einem Umspannwerk im Osnabrücker Stadtgebiet einen Großeinsatz durchgeführt. Ob dieser mit der Serie von Angriffen auf die Stromversorgung zusammenhängt, ist unklar. Bundesweit wird weiter nach dem verdächtigen Daniel Faun gefahndet. In Sachsen wurden am Samstag mehrere selbstgebaute Vorrichtungen an Hochspannungsleitungen entdeckt und entschärft.
2: Danke, Tore. Das Wetter in Osnabrück. Aktuell 18 Grad, Wolken und Sonne wechseln sich ab. Der Wind ist mäßig und zupft gelegentlich frech an Frisur und Mütze. Heute Abend wird es klarer, nachts meist klar bei etwa 13 Grad. Morgen bleibt es trocken, aber ziemlich wolkig, maximal 21 Grad. Übermorgen wird es mit bis zu 26 Grad deutlich wärmer und meist wolkig. Ein kleiner Schauer könnte kurz Hallo sagen.
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3: Schauen wir uns den Verkehr in und um Osnabrück an. Zwischen der Münsterstraße und der A30 bei Ebenbüren ist die Straße wegen Bauarbeiten auf weniger als einem halben Kilometer voll gesperrt. Auch zwischen der Kreuzung Münsterstraße-Oststraße und der Kreuzung Widukindstraße-Weststraße bei Ebenbüren kommst du in beiden Richtungen nicht durch. Fahrt bitte vorsichtig und kommt gut ans Ziel.
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4: Schönen guten Abend, ihr Lieben. Hier ist Heiko bei Osnachild auf Hase Radio, eurem entspannten Abendprogramm für Osnabrück und die Region. Macht's euch gemütlich, ob auf dem Sofa, unterwegs im Auto oder noch bei der Arbeit. Wir liefern euch den passenden Sound zum Runterkommen. Später gibt's natürlich auch den Blick auf die lokalen Nachrichten. Jetzt aber erstmal zwei ganz große Stimmen und eine gefühlvolle Ballade. Celine Dion und R. Kelly mit I'm Your Angel.

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1: Es gibt einen heiligen Ort in China. Und ich war da gewesen. Ein Tal umgeben von 3 Bergen. Der eine wie ein Adler, der andere wie ein Drache und der dritte wie ein Tiger. Man sagt, der Mond dort hat magische Kräfte und er kann Krankheiten heilen, wenn man daran glaubt.

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1: Alternativ, falls gemeint, Neuigkeiten von Tore. Hallo? Ein Cyberangriff auf Berliner Behörden hat offenbar 1,44 Millionen Dateien erbeutet. Darunter könnten Personalakten und Informationen zu kritischer Infrastruktur sein. Die Täter veröffentlichten die Daten nach einer gescheiterten Lösegeldforderung im Darknet. Behörden prüfen nun das Ausmaß. Experten warnen vor Spionage, Sabotage, Identitätsdiebstahl und gezielten Phishing-Mails. Die Berliner Wahl am 20. September ist nach bisherigen Erkenntnissen nicht betroffen. Eine Woche vor der Kommunalwahl am 13. September prognostiziert eine Redaktionsanalyse für Osnabrück deutliche Verluste der Grünen, die 2021 stärkste Ratsfraktion wurden. Die SPD könnte dagegen zulegen. Grundlage sind historische Wahldaten, Umfragetrends und KI-Auswertungen. Die Oberbürgermeisterwahl wurde nicht bewertet. Nach einem beschädigten Zaun am Umspannwerk Osnabrück-Foxtrupp hat die Polizei am Samstag einen Großeinsatz durchgeführt. Hubschrauber, Diensthunde und eine Drohne suchten das Gelände ab. Ein verdächtiger Gegenstand mit Wärmeentwicklung erwies sich als harmlos. Die Ursache der Zaunbeschädigung wird weiter untersucht.
2: Danke, Tore. Das Wetter in Osnabrück. Aktuell 18 Grad, Wolken und Sonne wechseln sich ab. Der Wind ist mäßig und zupft gelegentlich frech an Frisur und Mütze. Heute Abend wird es klarer, nachts meist klar bei etwa 13 Grad. Morgen bleibt es trocken, aber ziemlich wolkig, maximal 21 Grad. Übermorgen wird es mit bis zu 26 Grad deutlich wärmer und meist wolkig. Ein kleiner Schauer könnte kurz Hallo sagen.
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3: Die Verkehrsnachrichten rund um Osnabrück. Zwischen der Münsterstraße und der A30 bei Ebenbüren ist die Straße wegen Bauarbeiten auf weniger als einem halben Kilometer gesperrt. Ebenfalls gesperrt ist in beiden Richtungen der Abschnitt zwischen der Kreuzung Münsterstraße und Oststraße und der Kreuzung Widukindstraße und Weststraße. Fahrt bitte vorsichtig und kommt gut ans Ziel.
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4: Einen wunderschönen guten Abend euch allen. Hier ist Heiko bei Osnachild auf Hase Radio, eurem Sender für Osnabrück und die ganze Umgebung. Macht es euch gemütlich, lehnt euch zurück und lasst den Tag ganz entspannt ausklingen. Wir begleiten euch mit jeder Menge guter Musik. Später gibt's natürlich auch noch die wichtigsten lokalen Nachrichten aus Stadt und Landkreis. Jetzt aber erstmal ein echter Klassiker mit Gefühl. Paul Carrack und Don't Shed a Tear.

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0: 22 Uhr.
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2: Sag mit mir Hallo zu Tore, Singular. Die Staatsschulden der Vereinigten Staaten haben 40 Billionen Dollar überschritten, rechnerisch rund 120.000 Dollar je Einwohner. Für Zinsen wird Washington 2026 voraussichtlich mehr als 1 Billion Dollar ausgeben, mehr als für Verteidigung. Ein Staatsbankrott gilt wegen der eigenen Währung als unwahrscheinlich, doch für Investitionen bleibt weniger Geld. Eine Woche vor der Kommunalwahl am 13. September prognostiziert eine Redaktionsanalyse für Osnabrück deutliche Verluste der Grünen, die 2021 stärkste Ratsfraktion wurden. Die SPD könnte dagegen zulegen. Grundlage sind historische Wahldaten, Umfragetrends und KI-Auswertungen. Die Oberbürgermeisterwahl wurde nicht bewertet. Nach einem beschädigten Zaun am Umspannwerk Osnabrück-Foxtrupp hat die Polizei am Samstag einen Großeinsatz durchgeführt. Hubschrauber, Diensthunde und eine Drohne suchten das Gelände ab. Ein verdächtiger Gegenstand mit Wärmeentwicklung erwies sich als harmlos. Die Ursache der Zaunbeschädigung wird weiter untersucht.
3: Danke, Tore. Das Wetter in Osnabrück. Aktuell 18 Grad, Wolken und Sonne wechseln sich ab. Der Wind ist mäßig und zupft gelegentlich frech an Frisur und Mütze. Heute Abend wird es klarer. Nachts meist klar bei etwa 13 Grad. Morgen bleibt es trocken, aber ziemlich wolkig. Maximal 21 Grad. Übermorgen wird es mit bis zu 26 Grad deutlich wärmer und meist wolkig. Ein kleiner Schauer könnte kurz Hallo sagen.
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4: Ein Blick auf den Verkehr in und um Osnabrück.
5: In Ibbenbüren sind zwischen Widukindstraße und Weststraße sowie Münsterstraße und Oststraße weniger als ein halber Kilometer wegen Bauarbeiten in beiden Richtungen voll gesperrt. Auch zwischen der Münsterstraße und der A30 ist die Straße auf weniger als einem halben Kilometer wegen Bauarbeiten voll gesperrt. Fahrt vorsichtig und kommt alle gut ans Ziel.
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6: Guten Abend Osnabrück und Umgebung, schön, dass du dabei bist. Kurz nach 10, der Samstagabend gehört jetzt uns. Mit guter Laune, großen Hits und dem Sound für deine Nacht. Hier ist Alando Samstag auf Hase Radio. Wir starten direkt mit zwei echten Größen. David Guetta und Sia mit Beautiful People. Dreh ein bisschen auf und genieß den Abend.

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1: Die Nachrichten mit Tore, hallo? In Moskau haben die US-Gesandten Steve Witkoff und Jared Kushner Präsident Putin einen Vorschlag zur Beendigung des Ukraine-Kriegs übermittelt. Ergebnisse wurden nicht bekannt. Danach wollen sie nach Kiew reisen. Russland kündigte dafür eine dreitägige Angriffspause ab Sonntag an, griff zuvor aber laut Ukraine Ziele nahe Kiew und in Dnipro an. Eine Woche vor der Kommunalwahl am 13. September prognostiziert eine Redaktionsanalyse für Osnabrück deutliche Verluste der Grünen, die 2021 stärkste Ratsfraktion wurden. Die SPD könnte dagegen zulegen. Grundlage sind historische Wahldaten, Umfragetrends und KI-Auswertungen. Die Oberbürgermeisterwahl wurde nicht bewertet. Nach einem beschädigten Zaun am Umspannwerk Osnabrück-Foxtrupp hat die Polizei am Samstag einen Großeinsatz durchgeführt. Hubschrauber, Diensthunde und eine Drohne suchten das Gelände ab. Ein verdächtiger Gegenstand mit Wärmeentwicklung erwies sich als harmlos. Die Ursache der Zaunbeschädigung wird weiter untersucht.
2: Danke, Tore. Das Wetter in Osnabrück. Aktuell 18 Grad, Wolken und Sonne wechseln sich ab. Der Wind ist mäßig und zupft gelegentlich frech an Frisur und Mütze. Heute Abend wird es klarer, nachts meist klar bei etwa 13 Grad. Morgen bleibt es trocken, aber ziemlich wolkig, maximal 21 Grad. Übermorgen wird es mit bis zu 26 Grad deutlich wärmer und meist wolkig. Ein kleiner Schauer könnte kurz Hallo sagen.
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3: Schauen wir uns den Verkehr in und um Osnabrück an. Zwischen der Widukindstraße Weststraße und der Münsterstraße Oststraße bei Ibbenbüren ist die Straße auf weniger als einem halben Kilometer in beiden Richtungen wegen Bauarbeiten gesperrt. Auch zwischen der Münsterstraße und der A30 bei Ibbenbüren kommst du wegen einer Baustelle auf weniger als einem halben Kilometer nicht durch. Fahr bitte vorsichtig und komm gut ans Ziel.
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4: Guten Abend Osnabrück und die ganze Region. Schön, dass du dabei bist. Hier ist Heiko, kurz nach 11 und wir starten gemeinsam in die erste Stunde Alando Samstag auf Hase Radio. Mach's dir gemütlich, dreh ruhig ein bisschen auf und lass den Abend weiterlaufen. Jetzt kommt frischer Dance-Sound. Body Talk von Alok featuring Clementine Douglas. Viel Spaß!

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1: Literal mit mir Tore, hallo. In Moskau haben die US-Gesandten Steve Witkoff und Jared Kushner Präsident Putin einen Vorschlag zur Beendigung des Ukraine-Kriegs übermittelt. Ergebnisse wurden nicht bekannt. Danach wollen sie nach Kiew reisen. Russland kündigte dafür eine dreitägige Angriffspause ab Sonntag an, griff zuvor aber laut Ukraine Ziele nahe Kiew und in Dnipro an. Eine Woche vor der Kommunalwahl am 13. September prognostiziert eine Redaktionsanalyse für Osnabrück deutliche Verluste der Grünen, die 2021 stärkste Ratsfraktion wurden. Die SPD könnte dagegen zulegen. Grundlage sind historische Wahldaten, Umfragetrends und KI-Auswertungen. Die Oberbürgermeisterwahl wurde nicht bewertet. Nach einem beschädigten Zaun am Umspannwerk Osnabrück-Foxtrupp hat die Polizei am Samstag einen Großeinsatz durchgeführt. Hubschrauber, Diensthunde und eine Drohne suchten das Gelände ab. Ein verdächtiger Gegenstand mit Wärmeentwicklung erwies sich als harmlos. Die Ursache der Zaunbeschädigung wird weiter untersucht.
2: Am Sonntag überwiegend wolkig bis trüb, stellenweise leichter Regen oder Nieselregen, vor allem von Nordwesten bis Südosten, Lichtblicke am ehesten im Osten, nachmittags auch im Westen, Höchstwerte 4 bis 14 Grad, Wind meist schwach aus Westen, zeitweise mäßig mit frischen Böen im Westen, in der Nacht gebietsweise Regen, lokal Nebel, Tiefstwerte 3 bis 8 Grad, im Schwarzwald und Allgäu um 1 Grad, Montag neblig trüb mit Nieselregen 5 bis 13 Grad, Dienstag öfter Regen 6 bis 15 Grad. Pack deinen Schirm.
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3: Die Verkehrsnachrichten rund um Osnabrück. Zwischen Widukindstraße und Weststraße sowie Münsterstraße und Oststraße bei Ibbenbüren ist die Strecke auf weniger als einem halben Kilometer in beiden Richtungen gesperrt. Dort wird gebaut. Auch zwischen Münsterstraße und der A30 bei Ibbenbüren ist die Straße wegen Bauarbeiten auf weniger als einem halben Kilometer voll gesperrt. Komm gut und sicher ans Ziel.
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4: Kurz nach Mitternacht hier bei Hase Radio. Schön, dass du noch wach bist und eingeschaltet hast. Ich bin Heiko und wir begleiten dich durch die Nacht mit viel Musik und den wichtigsten Nachrichten aus aller Welt. Jetzt wird's richtig Country. Alan Jackson nimmt uns mit nach Gone Country. Viel Spaß damit.

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1: Hallo, ich bin Tore. In Moskau haben die US-Gesandten Steve Witkoff und Jared Kushner Präsident Putin einen Vorschlag zur Beendigung des Ukraine-Kriegs übermittelt. Ergebnisse wurden nicht bekannt. Danach wollen sie nach Kiew reisen. Russland kündigte dafür eine dreitägige Angriffspause ab Sonntag an, griff zuvor aber laut Ukraine Ziele nahe Kiew und in Dnipro an. Eine Woche vor der Kommunalwahl am 13. September prognostiziert eine Redaktionsanalyse für Osnabrück deutliche Verluste der Grünen, die 2021 stärkste Ratsfraktion wurden. Die SPD könnte dagegen zulegen. Grundlage sind historische Wahldaten, Umfragetrends und KI-Auswertungen. Die Oberbürgermeisterwahl wurde nicht bewertet. Nach einem beschädigten Zaun am Umspannwerk Osnabrück-Foxtrupp hat die Polizei am Samstag einen Großeinsatz durchgeführt. Hubschrauber, Diensthunde und eine Drohne suchten das Gelände ab. Ein verdächtiger Gegenstand mit Wärmeentwicklung erwies sich als harmlos. Die Ursache der Zaunbeschädigung wird weiter untersucht. Und jetzt zum Wetter, Hanna.
2: Ja, Tore, lass uns das Wetter in Osnabrück anschauen. Aktuell 13 Grad, leicht bewölkt und trocken mit sanftem Wind. In der Nacht klart es auf, bis morgens etwa 10 Grad. Heute viele Wolken, aber trocken und bis 21 Grad. Morgen meist grau, trocken und sommerliche 27 Grad, morgens 15 Grad. Übermorgen kühler mit höchstens 19 Grad und einzelnen leichten Schauern. Der Schirm darf auf Abruf bleiben.
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3: Ein Blick auf den Verkehr in und um Osnabrück. Zwischen der Kreuzung Widukindstraße und Weststraße und der Kreuzung Münsterstraße und Oststraße bei Ibbenbüren ist die Straße wegen Bauarbeiten in beiden Richtungen gesperrt. Auch zwischen der Münsterstraße und der A30 bei Ibbenbüren bleibt die Straße wegen Bauarbeiten gesperrt. Fahrt bitte vorsichtig und kommt gut ans Ziel.
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4: Guten Morgen Osnabrück und Umgebung. Schön, dass du noch dabei bist. Kurz nach eins bei Hase Radio. Während die Welt weiter ihre Nachrichten schreibt, gibt's bei uns die passende Musik für deine Nacht. Billy Joel bringt jetzt ein bisschen Schwung ins Programm. Hier ist Tell Her About It. Viel Spaß.

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0: schon 2 Uhr?
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2: Das Neueste. Hier ist Tore. Hallo. In Moskau haben die US-Gesandten Steve Witkoff und Jared Kushner Präsident Putin einen Vorschlag zur Beendigung des Ukraine-Kriegs übermittelt. Ergebnisse wurden nicht bekannt. Danach wollen sie nach Kiew reisen. Russland kündigte dafür eine 3-tägige Angriffspause ab Sonntag an, griff zuvor